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1: Ich bin David Riemer. Die Grünen erwägen, die geplante Verabschiedung des Gesundheitssparpakets im Bundestag mit juristischen Schritten zu stoppen. Parteichef Banaschak bezeichnet den Gesetzentwurf von Gesundheitsministerin Warken als Murks und kritisiert kurzfristige Änderungen in den Zeitungen der Mediengruppe Bayern. Union und SPD wollen das Sparpaket an diesem Freitag im Bundestag beschließen. Die Deutsche Bahn will am Vormittag ihr 3. Sofortprogramm vorstellen. Diesmal geht es um eine bessere Kundeninformation bei Verspätungen und Gleiswechseln. Die ersten beiden Programme betrafen mehr Sicherheit und Sauberkeit an Bahnhöfen sowie mehr Komfort im Fernverkehr.
2: Das Hauptproblem der Bahn sind sicherlich die häufigen Verspätungen wegen der maroden Infrastruktur. Aber bis die Stellwerke, Weichen, Gleise oder Oberleitungen saniert sind, werden noch rund 10 Jahre vergehen. Die 3 Sofortprogramme sollen schneller helfen. Putztrupps säubern Bahnhöfe und Züge. Bordrestaurants werden auf Vordermann gebracht. Mehr Sicherheitsleute sind unterwegs. Damit Fahrgäste künftig besser informiert werden, sollen unter anderem die Bahn-App und die Webseite genauso schnell aktualisiert werden wie etwa die Anzeigen an den Bahnhöfen. Aus Berlin, Ursula Winkler.
1: Die Staats- und Regierungschefs der NATO-Staaten setzen die Beratungen bei ihrem Gipfel in Ankara heute fort. Am 2. und letzten Tag des Treffens geht es unter anderem um die Frage der Lastenteilung in der Allianz zwischen den USA und den übrigen Verbündeten. Auch der Ukraine-Krieg steht auf der Tagesordnung.
3: Die Ukraine kann auf mehr Militärhilfe hoffen. Über einen Zeitraum von 2 Jahren soll es 140 Milliarden Euro für militärische Unterstützung und Ausbildung geben. Das müssen die Gipfelteilnehmer nun noch final festzurren. US-Präsident Trump hat schon zu Beginn des Gipfels erneut die europäischen Partner kritisiert. Er wirft ihnen mangelnde Unterstützung im Irankrieg vor. Erst heute wird klar, ob ein Eklat abgewendet werden kann und der Gipfel zum Erfolg wird. Aus Ankara, Miriam Schmidt.
1: Titelverteidiger Argentinien steht nach einem K.O.-Drama im WM-Viertelfinale. Nach einem 0-2-Rückstand gewinnt die Albiceleste 3-2 gegen Ägypten. Angetrieben von Superstar Lionel Messi retten sich die Argentinier spät in die nächste Runde der Fußball-Weltmeisterschaft. Dort treffen sie auf die Schweiz, die Mitfavorit Kolumbien nach einem Elfmeter-Krimi mit 4-3 aus dem Turnier geworfen hat. Zum Wetter die aktuelle Vorhersage des Deutschen Wetterdienstes. In der restlichen Nacht im Osten und der Mitte, in der Früh auch im Südosten gebietsweise Schauer, sonst meist trocken. Tiefstwerte 18 bis 11 Grad. Tagsüber vom Nordwesten bis in den Südosten stärker bewölkt und gelegentlich etwas Regen. An den östlichen Alpen etwas häufiger Schauer. Im Nordosten und vor allem im Südwesten sonnig, es bleibt meist trocken. Maximal 19 bis 25 Grad im Nordosten, im Südwesten 25 bis 32 Grad.
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1: Ich bin David Riemer. Nach den jüngsten Attacken auf mehrere Tanker in der Straße von Hormuz hat das US-Militär Ziele im Iran angegriffen. Das teilte das für den Nahen Osten zuständige Regionalkommando des US-Militärs mit.
2: Die Spannungen sind verschärft. Die USA schlagen heftig zu. 4 bis 5-mal so schwere Bombenangriffe wie vor 10 Tagen, beschrieb ein US-Regierungsbeamter. Auch die Ölsanktionen gegen den Iran wurden wieder in Kraft gesetzt. Damit soll Teheran für die Angriffe auf Handelsschiffe in der Straße von Hormuz bestraft werden. Eine neue militärische Eskalation droht. Der diplomatische Prozess ist in Stocken geraten. Der Iran wirft den USA vor, gegen das bisher erzielte Rahmenabkommen zu verstoßen und droht mit entschlossenen Gegenmaßnahmen. Aus den USA, Tina Eck.
1: Deutschland hat der NATO erneut Verteidigungsausgaben in Rekordhöhe gemeldet. Die Bundesregierung übermittelte für das laufende Jahr einen Betrag von rund 125 Milliarden Euro. Das geht aus Daten hervor, die zum Start des NATO-Gipfeltreffens in Ankara veröffentlicht wurden.
3: Gegenüber dem Vorjahr ist das eine Steigerung von rund 25%. Der Anteil der Verteidigungsausgaben am Bruttoinlandsprodukt würde auf etwa 2,7% klettern. Innerhalb der NATO geben damit nur die USA mehr Geld für Verteidigung aus als Deutschland. Die Zahlen sollen beim NATO-Gipfel vor allem den mächtigsten Gast überzeugen. US-Präsident Trump hat erst vor wenigen Tagen wieder die Ausgaben der Europäer kritisiert. Deutschlands Investitionen nannte er lächerlich. In Ankara dürfte sich nun zeigen, ob sich beide Seiten aufeinander zubewegen. Aus Berlin, Thomas Brockt.
1: Trotz ihrer Verurteilung kandidiert Frankreichs führende rechtsnationale Marine Le Pen für die Präsidentschaftswahl im kommenden Jahr. Sie wolle Revision einlegen und als Kandidatin antreten, sagte sie im französischen Fernsehen. Zuvor hatte ein Gericht sie in einem Verfahren um Scheinbeschäftigung und EU-Gelder schuldig gesprochen. Die Schweiz hat nach einem Elfmeterkrimi mit Favorit Kolumbien aus dem Turnier geworfen und darf erstmals seit 1954 wieder im Viertelfinale einer Fußball-Weltmeisterschaft antreten. Das 4:3 im Elfmeterschießen beschert dem Team das Duell mit Lionel Messi und dessen Argentiniern. Die Südamerikaner hatten zuvor spektakulär einen 0:2 Rückstand gegen Ägypten gedreht und kurz vor Schluss noch 3:2 gewonnen. Zum Wetter die aktuelle Vorhersage des Deutschen Wetterdienstes. Heute von Nordwesten bis in den Südosten viele Wolken, vereinzelt etwas Regen. Im Nordosten und Osten sowie im Südwesten oft sonnig und meist trocken. Maximal 19 bis 25 Grad im Nordosten, 25 bis 31 Grad im Südwesten. Morgen von der Nordsee bis zu den Mittelgebirgen anfangs stark bewölkt. Im Tagesverlauf lockert es auf und überwiegend trocken. Im Nordosten und in der Südwesthälfte Sonne. Es wird wieder wärmer, maximal 33 Grad.
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1: Ich bin David Riemer. Nach Attacken auf mehrere Tanker in der Straße von Hormuz hat das US-Militär Ziele im Iran angegriffen. Das US-Regionalkommando spricht von einer Serie heftiger Angriffe. Teheran solle dafür einen hohen Preis zahlen. Mit dem neuen US-Angriff wächst die Gefahr einer erneuten militärischen Eskalation in der Region. Die Staats- und Regierungschefs der NATO-Staaten setzen die Beratungen bei ihrem Gipfel in Ankara heute fort. Am zweiten und letzten Tag des Treffens geht es unter anderem um die Frage der Lastenteilung in der Allianz zwischen den USA und den übrigen Verbündeten. Auch der Ukraine-Krieg steht auf der Tagesordnung.
2: Die Ukraine kann auf mehr Militärhilfe hoffen. Über einen Zeitraum von 2 Jahren soll es 140 Milliarden Euro für militärische Unterstützung und Ausbildung geben. Das müssen die Gipfelteilnehmer nun noch final festzurren. US-Präsident Trump hat schon zu Beginn des Gipfels erneut die europäischen Partner kritisiert. Er wirft ihnen mangelnde Unterstützung im Irankrieg vor. Erst heute wird klar, ob ein Eklat abgewendet werden kann und der Gipfel zum Erfolg wird. Aus Ankara, Miriam Schmidt.
1: Die Grünen erwägen die geplante Verabschiedung des Gesundheitssparpakets im Bundestag mit juristischen Schritten zu stoppen. Parteichef Banaschak bezeichnete den Gesetzentwurf von Gesundheitsministerin Wagen als Murks und kritisierte kurzfristige Änderungen in den Zeitungen der Mediengruppe Bayern. Union und SPD wollen das Sparpaket an diesem Freitag im Bundestag beschließen. Argentinien hat im Achtelfinale der Fußball-WM einen 0:2-Rückstand gedreht und nach einem Kraftakt das Viertelfinale erreicht. Gegen Ägypten siegte der Weltmeister am Ende 3:2.
3: Gut 70 Minuten läuft alles für Ägypten. Ibrahim macht nach 15 Minuten das 1:0. Kurz danach hält Torwart Schubir einen schwach geschossenen Foul-Elfmeter von Messi. Und nach Sikos 2:0 in Minute 67 riecht es in Atlanta nach Sensation. Aber Romeros Anschlusstreffer in der 79. Minute weckt den Weltmeister. Messi macht 5 Minuten später den Ausgleich, sein 21. WM-Treffer. Und in der 2. Minute der Nachspielzeit köpft Enzo Fernandez den Titelverteidiger ins Viertelfinale. Thomas Thonfeld, Sportredaktion.
1: Im Viertelfinale trifft Argentinien auf die Schweiz. Die Schweizer haben mit Favorit Kolumbien nach einem Elfmeter-Krimi mit 4:3 aus dem Turnier geworfen. Zum Wetter die aktuelle Vorhersage des Deutschen Wetterdienstes. Heute vom Nordwesten und Westen bis in den Südosten vereinzelt etwas Regen. Im Nordosten und Osten sowie im Südwesten heiter bis sonnig und meist trocken. Höchstwerte 19 bis 25 Grad in der Nordosthälfte, 25 bis 31 Grad in der Südwesthälfte. Morgen von der Nordsee bis zu den Mittelgebirgen. Anfangs viele Wolken, aber meist trocken. Im Nordosten und in der Südwesthälfte viel Sonne, maximal 20 bis 33 Grad.
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4: Einen schönen guten Morgen, wir haben es kurz nach 5. Auf geht's in die Halbzeit der Woche, heute am Mittwoch. 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Jetzt auf in die Wochenmitte mit Anna-Maria Zimmermann.

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0: 5.19 Uhr. Guten Morgen.
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0: Und heute Morgen geht es um Anna-Karina Wojcik.
3: Seit gefühlt 3 Jahren ist Anna-Karina auf der Überholspur.
0: Oh ja.
3: Erst der Sieg bei den Verrätern, dann auf dem Cover des Playboy, Dschungelcamp, Schauspielrollen, das große Promi-Backen, dazwischen noch 2 Alben und dann natürlich der große Sieg bei Let's Dance.
0: Ja, also da hat sie sich jetzt wirklich auch mal eine Pause verdient und genau die gönnt sie sich jetzt auch, ne?
3: Genau, denn Anna ist in den Urlaub geflogen und wird jetzt einfach unter Palmen mal die Seele baumeln lassen. Also endlich mal keine Termine, mal ausschlafen und vielleicht auch das ein oder andere Schmausen. Das kann sie nämlich wirklich gebrauchen, denn wie sie jetzt verraten hat, hat sie durch Let's Dance ganze 7 Zentimeter an der Hüfte verloren.
0: Ja, also für Anna heißt es jetzt im Urlaub wieder ein bisschen zulegen, ja. Und wenn sie da Tipps braucht, also wir kennen uns da beide gut aus.
3: Ja,
0: ne, mit dem
3: kann
0: zulegen,
3: sie sich
0: ne?
3: einfach bei uns melden.
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1: Ich bin David Riemer. Nach Attacken auf mehrere Tanker in der Straße von Hormuz hat das US-Militär Ziele im Iran angegriffen. Das US-Regionalkommando spricht von einer Serie heftiger Angriffe. Teheran solle dafür einen hohen Preis zahlen. Mit dem neuen US-Angriff wächst die Gefahr einer erneuten militärischen Eskalation in der Region. Die Staats- und Regierungschefs der NATO-Staaten setzen die Beratungen bei ihrem Gipfel in Ankara heute fort. Am zweiten und letzten Tag des Treffens geht es unter anderem um die Frage der Lastenteilung in der Allianz zwischen den USA und den übrigen Verbündeten. Auch der Ukraine-Krieg steht auf der Tagesordnung.
2: Die Ukraine kann auf mehr Militärhilfe hoffen. Über einen Zeitraum von 2 Jahren soll es 140 Milliarden Euro für militärische Unterstützung und Ausbildung geben. Das müssen die Gipfelteilnehmer nun noch final festzurren. US-Präsident Trump hat schon zu Beginn des Gipfels erneut die europäischen Partner kritisiert. Er wirft ihnen mangelnde Unterstützung im Irankrieg vor. Erst heute wird klar, ob ein Eklat abgewendet werden kann und der Gipfel zum Erfolg wird. Aus Ankara, Miriam Schmidt.
1: Die Grünen erwägen die geplante Verabschiedung des Gesundheitssparpakets im Bundestag mit juristischen Schritten zu stoppen. Parteichef Banaschak bezeichnete den Gesetzentwurf von Gesundheitsministerin Wagen als Murks und kritisierte kurzfristige Änderungen in den Zeitungen der Mediengruppe Bayern. Union und SPD wollen das Sparpaket an diesem Freitag im Bundestag beschließen. Argentinien hat im Achtelfinale der Fußball-WM einen 0:2-Rückstand gedreht und nach einem Kraftakt das Viertelfinale erreicht. Gegen Ägypten siegte der Weltmeister am Ende 3:2.
3: Gut 70 Minuten läuft alles für Ägypten. Ibrahim macht nach 15 Minuten das 1:0. Kurz danach hält Torwart Schubir einen schwach geschossenen Foul-Elfmeter von Messi. Und nach Sikos 2:0 in Minute 67 riecht es in Atlanta nach Sensation. Aber Romeros Anschlusstreffer in der 79. Minute weckt den Weltmeister. Messi macht 5 Minuten später den Ausgleich, sein 21. WM-Treffer. Und in der 2. Minute der Nachspielzeit köpft Enzo Fernandes den Titelverteidiger ins Viertelfinale. Thomas Thonfeld, Sportredaktion.
1: Im Viertelfinale trifft Argentinien auf die Schweiz. Die Schweizer haben mit Favorit Kolumbien nach einem Elfmeter-Krimi mit 4:3 aus dem Turnier geworfen. Zum Wetter die aktuelle Vorhersage des Deutschen Wetterdienstes. Heute vom Nordwesten und Westen bis in den Südosten vereinzelt etwas Regen. Im Nordosten und Osten sowie im Südwesten heiter bis sonnig und meist trocken. Höchstwerte 19 bis 25 Grad in der Nordosthälfte, 25 bis 31 Grad in der Südwesthälfte. Morgen von der Nordsee bis zu den Mittelgebirgen. Anfangs viele Wolken, aber meist trocken. Im Nordosten und in der Südwesthälfte viel Sonne, maximal 20 bis 33 Grad.
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4: Heute ohne Nora. Schönen guten Morgen. Es ist kurz nach 5:30 heute am Mittwoch. Und ich habe jetzt die Nummer 3 aus den 30 meistgewünschten Hits aus den Schlagern der Woche für Sie. Nick P. mit Du und Ich. Ja, wo landet er in der nächsten Woche am Samstag? Sie bestimmen es. Sagen Sie uns Ihre 3 Lieblingshits ganz einfach auf radiopaloma.de.

0: 5.41 Uhr. Guten Morgen.
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0: Ja, auch heute Morgen wieder großes Ordnungsthema hier bei uns mit unserer Ordnungsexpertin Ursula Kittner. Einen wunderschönen guten Morgen.
2: Guten Morgen.
3: Guten Morgen.
0: So, ich komme ja gerade aus dem Urlaub, ja, und ich habe mir da eine neue Kette gekauft. Und ja, zu Hause so langsam, aber sicher gibt es halt nicht nur eine, sondern zwei, drei, vier, fünf, sechs.
2: Ein paar Armbänder ja auch noch.
0: So sieht's aus.
2: So, und dann komme ich natürlich um die Ecke und sage, Ringe und Ohrringe und Fußkettchen und hast du nicht gesehen. Ja, also wir alle haben ihn irgendwie zu Hause, ob jetzt nun in großer Menge oder in kleiner Menge, Schmuck. Und über den wollen wir heute Morgen mit dir sprechen, Ursula. Mhm. Denn die Frage ist so ein bisschen, wie bewahrt man Schmuck eigentlich auf? Und wahrscheinlich kann man das gar nicht so leicht beantworten, weil Schmuck ist ja nicht gleich Schmuck.
3: Ja, es gibt ja auch so viele verschiedene, erstmal Schmuckarten, so, ne? Und es gibt natürlich auch ganz viele verschiedene Lösungen dafür. Und da muss halt jeder gucken, bin ich damit zufrieden, dass alle meine Ringe und meine Ketten in einer Schale liegen? Oder mag ich sie irgendwie aufhängen? Es gibt ja so Schmuckbäume, ne? Da kann ich Armbändchen und Ketten und so aufhängen. Sowas zum Beispiel. Und es gibt für die, die viel haben, gibt es echt so Kästen und auch Spiegel. Die hängt man an die Wand und dann kannst du den aufklappen und dahinter sind ganz viele Haken für Schmuck und so. Es gibt einfach so unfassbar viele Möglichkeiten, so Sachen auch aufzubewahren. Aber da, ich bin mir sicher, so wer das jetzt hört, ne, da rattert es einmal so durch. Ah, wie ist denn der Schmuck bei mir? Ich habe eine Schale, ich habe einen Kasten, ich habe irgendwie eine Schublade, wo ich was drin habe. Ah, manchmal liegt was im Flur, so ne, auf dem Schuhschrank.
2: Genau. Ne,
3: da rattert es so durch und das finde ich ganz spannend. Also bei den natürlich wertvollen Sachen, da fällt mir jetzt so ein, so der Einbrecher kommt und klaut den Familienschmuck. Ne? Da will ich mich jetzt nicht auslassen über das beste Versteck irgendwie. Ne? Aber das ist natürlich wirklich eine Sache, wenn es so gerade um Familienschmuck und den wertvollen Gold oder Brillanten oder was man da alles so hat. Ne? Dann, also ich würde das wahrscheinlich sicherer, nämlich irgendwo der Bank aufbewahren, im Schließfach, wenn ich es nicht trage, vor allem. Ne? So diesen Schmuck, den ich einfach nur aufbewahre, diese alten Erbstücke, die ich vielleicht gar nicht tragen will, was zu mir nicht passt und ich habe sie aber trotzdem, das geht ja auch ganz
2: viel. Eben, genau.
3: Ich würde das immer tatsächlich ins Schließfach packen, weil wo zu Hause ist der sicherste Ort? Also den gibt es einfach nicht.
2: Im Kratzbaum habe ich neulich
0: mal. Und im Kopfkissen.
2: Oder?
3: Ja, ich weiß
2: nicht. Siehst du, wir haben alle unsere Verstecke. Das gut, dass wir sie öffentlich machen, gemacht haben.
3: Aber ich glaube, so die ganz sichere Seite, wenn ich weiß, ich trage das sowieso nicht, ja? Oder trage es nur ganz selten, wenn ein Familientreffen ist und ich weiß nicht was, ja? Ich würde wirklich im Schließfach aufbewahren tatsächlich. Aber so bei diesen anderen Sachen. Ich finde ja immer gut, alles an einem Ort, ne?
2: Ja.
3: Das ist wirklich gut. Es sei denn, ich ziehe, wenn ich nach Hause komme, Ringe und Armband oder Kette aus, dann kann ich die kleine Schale mir irgendwo hinstellen. Oder irgendwie so eine Porzellanschale, Holz, gibt es ja alles Mögliche hin. Das kleine Kästchen, wo ich die Sachen für mich so reintue. Das kann schon sein, aber sonst würde ich wirklich gucken, was ist so die eine Lösung für mich, wo ich meinen Schmuck aufbewache, sodass ich ihn auch trage. Habe ich auch schon oft erlebt. Dann gibt es so hier ein Schmuckkästchen, da eins, hier ist was drin, dort ist was drin.
2: So wie bei mir zu Hause.
3: Ja, und dann weiß ich eigentlich gar nicht mehr, was ich habe. Also deswegen finde ich das wirklich so ein, das Extra-Schränkchen, das kann man irgendwie, ich weiß nicht, außen an den Kleiderschrank noch montieren oder man kann es irgendwie so den Schmuckkasten, da gibt es ja auch tolle Einsätze inzwischen, wo du den Schmuckkasten hast und dann verschiedene Einsätze reinpackst und das so konfigurierst, wie du möchtest, weil du vielleicht viele Ringe hast oder viele Ketten hast oder sowas, dass es da so die verschiedenen Einsätze gibt, dass ich es wirklich übersichtlich auch zusammengesammelt habe sozusagen und mir wirklich gucke, erlebe ich auch öfter dieses Jahr, ich kaufe mal hier was, kaufe mal da was und trotzdem passt es hinterher alles nicht. Also wirklich die gute Lösung, wo alles reinpasst, ne? Gibt auch, also wenn man so eine Kommode mit den schmaleren Schubladen hat, die nicht so hoch sind, finde ich, habe ich auch schon gesehen, finde ich auch ganz fein, dass es wirklich so geschreinert war, dass die ganz flach waren, die Schubladen. Da kann ich die Einsätze so reinlegen und habe meinen Schmuck da drin. Also es gibt einfach viele Möglichkeiten, aber vielleicht rattert es jetzt schon bei dem einen oder anderen.
2: Ja.
3: Was so eine gute Möglichkeit.
2: Bei mir rattert es. Also ich hatte meinen Schmuck immer im Flur liegen, weil ich dann dachte, ja, da kann ich ihn ablegen und anlegen, wann ich möchte.
3: Ja.
2: Aber dann wurde mir gesagt, der Einbrecher hat auch leichtes Spiel, wenn das direkt am Eingang liegt. Also habe ich es wieder weggenommen. Naja, also ich bin immer noch auf der Suche nach einer Lösung. Und der Stefan, ich gucke dich gerade an, der trägt vorbildlich seine Kette hier heute Morgen.
0: So. Ursula, vielen Dank heute Morgen.
3: Gerne.
0: Wir hören uns nächste Woche wieder.
3: Nächste Woche. Tschüss.
2: Ciao.
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0: Neue Musik von Uta Bresan. Die Liebe hatte ich auserwählt hier auf Radio Paloma. 100% deutscher Schlager. Schönen guten Morgen heute am Mittwoch. Wir haben es damit 5.52 Uhr. Die USA haben nach den jüngsten Attacken auf mehrere Tanker in der Straße von Hormuz Ziele im Iran angegriffen. Mehr dazu hier gleich bei uns in den Radio Paloma Nachrichten um 6 Uhr. Wir starten die Halbzeit der Woche heute am 8. Juli und was der Tag für uns bereithält, erfahren wir jetzt beim Blick in die Sterne.
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2: Heute ist ein guter Tag für klärende Gespräche oder Lernaufgaben. Der Verstand steht Ihnen wie ein treuer Diener zur Verfügung und scheint nur darauf zu warten, herausgefordert zu werden.
1: Stier.
2: Ein Schuss Pioniergeist hebt Sie über die Alltagsroutine hinaus. Sie bringen jetzt fast mühelos Projekte ins Rollen. Körperliche Arbeit bewältigen Sie mit Leichtigkeit.
1: Zwillinge.
2: Sie mögen den Tag mit Schwung und Elan beginnen. Nach einigen Stunden dürften Sie eine Tendenz zum Detail bemerken. Sie sollten sich vermehrt den kleinen alltäglichen Dingen widmen.
1: Krebs.
2: Nahezu alles, was Sie tun, gelingt. Sie haben ein glückliches Händchen und können auch hartnäckige Widerstände relativ leicht überwinden. Handeln Sie, wenn Sie etwas erreichen wollen.
1: Löwe.
2: Wirklichkeit und Traum liegen für Sie nahe beieinander. Durch Musik oder Spaziergänge in der Natur können Sie die Schwelle zur Welt der Fantasie leicht überschreiten. Genießen Sie es.
1: Jungfrau.
2: Sorgen Sie für Ihr Wohlbefinden und fordern Sie heute nicht zu viel von sich selbst. Sie dürften leicht ungehalten reagieren, wenn jemand Erwartungen an Sie stellt.
1: Waage.
2: Das Zusammensein mit einem lieben Menschen kann Ihnen heute das Wohlbefinden vermitteln, das Sie brauchen. Falls das nicht geht, greifen Sie doch mal wieder zum Telefon und rufen Sie an.
1: Skorpion.
2: Lassen Sie es sich heute gut gehen. Ein paar gemütliche Stunden mit der Familie steigern die Lebensfreude. Auch in Ihre Beziehungen können Sie sich heute mit viel Herz einbringen.
1: Schütze.
2: Was Sie heute brauchen, ist Ruhe und vielleicht mal ein Lob. Sie haben sich die letzten Tage genug verausgabt. Es ist an der Zeit, für den Fleiß die Lorbeeren zu ernten.
1: Steinbock.
2: Sie haben vermutlich viele Vorstellungen, was das Leben bieten könnte. Aber heute haben Sie wenig Lust, die konkreten Schritte zu unternehmen, die nötig wären, um eine Vision in die Realität umzusetzen.
1: Wassermann.
2: Wenn Sie wollen, können Sie heute ein paar anregende und gleichzeitig wohltuende Gespräche mit einem Partner oder einem alten oder neuen Bekannten führen. Nehmen Sie Kontakt auf.
1: Fische.
2: Setzen Sie heute Ihre Energie ein, sonst fühlen Sie sich unzufrieden und reagieren gereizt. Sportliche Aktivitäten helfen Ihnen, den Kopf wieder frei zu bekommen.
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1: Ich bin Diana Kramer. Nach den jüngsten Attacken auf mehrere Tanker in der Straße von Hormuz hat das US-Militär Ziele im Iran angegriffen. Das teilte das für den Nahen Osten zuständige Regionalkommando des US-Militärs mit. Inzwischen seien die Attacken beendet.
2: Die Spannungen sind verschärft. Die USA schlagen heftig zu. 4 bis 5-mal so schwere Bombenangriffe wie vor 10 Tagen, beschrieb ein US-Regierungsbeamter. Auch die Ölsanktionen gegen den Iran wurden wieder in Kraft gesetzt. Damit soll Teheran für die Angriffe auf Handelsschiffe in der Straße von Hormuz bestraft werden. Eine neue militärische Eskalation droht. Der diplomatische Prozess ist in Stocken geraten. Der Iran wirft den USA vor, gegen das bisher erzielte Rahmenabkommen zu verstoßen und droht mit entschlossenen Gegenmaßnahmen. Tina Eck, USA.
1: Die Staats- und Regierungschefs der NATO-Staaten setzen die Beratungen bei ihrem Gipfel in der Türkei heute fort. Am 2. und letzten Tag des Treffens in Ankara geht es unter anderem um die Frage der Lastenverteilung zwischen den USA und den übrigen Verbündeten. Daneben geht es auch um die weitere Unterstützung der Ukraine. Die Deutsche Bahn will heute ihr 3. Sofortprogramm vorstellen. Dieses Mal geht es um eine bessere Kundeninformation bei Verspätungen und Gleiswechseln. Die ersten beiden Programme betrafen mehr Sicherheit und Sauberkeit an Bahnhöfen sowie mehr Komfort im Fernverkehr.
3: Das Hauptproblem der Bahn sind sicherlich die häufigen Verspätungen wegen der maroden Infrastruktur. Aber bis die Stellwerke, Weichen, Gleise oder Oberleitungen saniert sind, werden noch rund 10 Jahre vergehen. Die 3 Sofortprogramme sollen schneller helfen. Putztrupps säubern Bahnhöfe und Züge, Bordrestaurants werden auf Vordermann gebracht, mehr Sicherheitsleute sind unterwegs. Damit Fahrgäste künftig besser informiert werden, sollen unter anderem die Bahn-App und die Webseite genauso schnell aktualisiert werden wie etwa die Anzeigen an den Bahnhöfen. Es soll außerdem neue digitale Features geben, wie etwa Live-Karten. Ursula Winkler, Berlin.
1: Zum Sport. Argentinien hat im Achtelfinale der Fußball-WM einen 0:2 Rückstand gedreht und nach einem Kraftakt das Viertelfinale erreicht. Gegen Ägypten siegte der Weltmeister am Ende 3:2. Im Viertelfinale trifft Argentinien auf die Schweiz. Die Schweizer haben mit Favorit Kolumbien nach einem Elfmeter-Krimi mit 4:3 aus dem Turnier geworfen. Zum Wetter, die Vorhersage des Deutschen Wetterdienstes. Heute vom Nordwesten bis in den Südosten vereinzelt etwas Regen. Im Nordosten und Südwesten heiter bis sonnig und meist trocken. Die Höchstwerte 19 bis 25 Grad in der Nordosthälfte, im Südwesten bis 31 Grad. Morgen von der Nordsee bis zu den Mittelgebirgen anfangs viele Wolken, aber meist trocken. Im Nordosten und in der Südwesthälfte sonnig. Dazu maximal 20 bis 33 Grad.
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4: Heute ohne Nora, schönen guten Morgen. Wir haben es 3:03. Wir starten rein in den 8. Juli, heute am Mittwochmorgen. Und das mit der Nummer 1 aus den 30 meistgewünschten Hits aus den Schlagern der Woche, Fantasy. Und jeder Tag mit dir. Sie haben ja Helene Fischer am letzten Wochenende vom Schlagercharts-Thron verdrängt. Ja, soll das so bleiben oder holt sich Helene Fischer vielleicht wieder die 1 zurück? Sie bestimmen es, sagen Sie uns Ihre 3 Lieblingshits ganz einfach im Internet auf Radio Paloma.de oder über die Radio Paloma App. Ja, und die nächste Ausgabe der Schlager der Woche, die gibt's dann am Samstag von 15 bis 18 Uhr.

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0: Ben Zucker, Herz zu und durch hier auf Radio Paloma, 100% deutscher Schlager. Schönen guten Morgen heute am Mittwoch, wir haben es damit 10 nach 6. Wir starten in die Halbzeit der Woche heute am Mittwoch und das mit einem tollen Fußballabend gestern. Ja, das war ja wirklich ein wahrer Krimi zwischen Argentinien und Ägypten. 2:0 lag Ägypten vorne und dann hat Argentinien das Spiel gedreht und in der Nachspielzeit 3:2 gewonnen. Thomas Thonfeld aus der Radio Paloma Redaktion weiß mehr.
1: Gut 70 Minuten läuft alles für Ägypten. Ibrahim macht nach 15 Minuten das 1:0. Kurz danach hält Torwart Schubir einen schwach geschossenen Foul-Elfmeter von Messi. Und nach Sikos 2:0 in Minute 67 riecht es in Atlanta nach Sensation. Aber Romeros Anschlusstreffer in der 79. Minute weckt den Weltmeister. Messi macht 5 Minuten später den Ausgleich, sein 21. WM-Treffer. Und in der 2. Minute der Nachspielzeit köpft Enzo Fernandes den Titelverteidiger ins Viertelfinale.
0: Ja, und ebenfalls ins Viertelfinale hat es auch die Schweiz geschafft und auch vom deutschen Fußball gibt es Neuigkeiten. DFB-Sportdirektor Rudi Völler, der macht weiter. Bis zur Europameisterschaft 2028 läuft ja sein Vertrag und den will er auch erfüllen. Nochmal Thomas Thonfeld.
1: Die Entscheidung hatte sich schon angedeutet, nachdem sich auch DFB-Vize und Ligapräsident Aki Watzke öffentlich für ein Duo Klopp-Völler stark gemacht hatte. Entscheidend auch für Völler selbst war dann offenbar das persönliche Gespräch mit Jürgen Klopp. Es hat sich schnell herauskristallisiert, dass es am Ende auch funktionieren kann und wird, sagt der DFB-Sportdirektor. Völler hatte seinen Posten nach dem Vorrundenaus bei der WM in Katar übernommen. Sein Vertrag läuft noch bis zur EM 2028.
0: Ja, da muss ja jetzt nur noch alles mit vielleicht bald Trainer Jürgen Klopp passen, ja, um die Europameisterschaft in 2 Jahren klarzumachen. Heute ist übrigens bei der Weltmeisterschaft ein spielfreier Tag, ja, bevor es morgen dann ins Viertelfinale geht. Und was wir alle an solchen spielfreien Tagen machen können, ja, das klären wir in der nächsten Stunde um 7.10 Uhr. So, jetzt erstmal ein kurzer Blick auf die Uhr. Wir haben 6:12 Uhr. Einen schönen guten Morgen heute am Mittwoch. Linda Hesse und Julia Lindholm stehen musikalisch ja als To The Moonbeats bereits gemeinsam auf der Bühne. Demnächst werden sie aber auch gemeinsam Theater spielen. Alle Infos dazu gleich bei uns in den Radio Paloma Star News, denn wir bringen sie immer näher an die Stars. Schönen guten Morgen jetzt mit Ivo. Hier ist Ibiza Teil 2.

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0: So klingt neue Musik von Anna-Karina Wojcik, unzensiert hier auf Radio Paloma. 100% deutscher Schlager. Bei uns hören Sie die neuen deutschen Schlager-Hits immer zuerst. Schönen guten Morgen heute am Mittwoch. Wir haben es damit 6.18 Uhr. Im Moment starten ja für viele Schülerinnen und Schüler die Ferien und auch die Abiturzeugnisse sind ja jetzt da. Und da gibt's wohl in diesem Jahr sehr, sehr viele Einsen auf dem Zeugnis. Der Ehrenpräsident des Deutschen Lehrerverbands warnt jetzt sogar vor zu guten Abiturnoten. Er meint, das führt zu einer Entwertung des Abis und damit würde es auch schwerer werden, wirkliche Spitzenschüler zu erkennen. Also vor 20 Jahren zu meiner Zeit war die Benotung noch deutlich härter. Ja, das kann ich auf jeden Fall sagen. Und wenn ich das jetzt mal so vergleiche, ja, also dann bin ich mit meinen Dreien und Vieren auf dem Zeugnis jetzt wahrscheinlich ein Einserkandidat.
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0: Und heute Morgen geht es um Julia Lindholm und Linda Hesse. Ja, spätestens seit diesem Song sind Linda Hesse und Julia Lindholm unzertrennlich als To The Moon Beats. Erst am Wochenende haben sie gemeinsam in Hamburg beim Schlagermove gefeiert. Und jetzt folgt das nächste große gemeinsame Projekt, ebenfalls in Hamburg. Denn die beiden werden ans Theater gehen. Ab September sind sie im Stück Männerbeschaffungsmaßnahmen zu sehen. Ein musikalischer Comedy-Hit in der Komödie in Hamburg. Das Stück verspricht jede Menge Witz, Musik und beste Unterhaltung. Im Mittelpunkt des Ganzen stehen Frauen, die ihrem Liebesleben mit einem ganz besonderen Workshop auf die Sprünge helfen wollen. Dabei treffen unterschiedliche Charaktere, verrückte Ideen und jede Menge Missverständnisse aufeinander und genau das sorgt für viele komische Momente, garantiert. Ja, zu sehen ist das Ganze vom 11. September bis Mitte Januar 2027. Alle Infos und den Link zu den Tickets gibt's bei uns auf unserer Internetseite auf radiopaloma.de.
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Mit Julian David geht es in dem Mittwochmorgen hier auf Radio Paloma 100% deutscher Schlager. Wir haben 6.26 Uhr. Die USA haben erneut Ziele im Iran angegriffen. Mehr dazu hier gleich bei uns in den Radio Paloma Nachrichten um 6:30 Uhr.

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1: Ich bin Diana Kramer. Nach den jüngsten Attacken auf mehrere Tanker in der Straße von Hormuz hat das US-Militär Ziele im Iran angegriffen. Das teilte das für den Nahen Osten zuständige Regionalkommando des US-Militärs mit. Inzwischen seien die Attacken beendet.
2: Die Spannungen sind verschärft. Die USA schlagen heftig zu. 4 bis 5-mal so schwere Bombenangriffe wie vor 10 Tagen, beschrieb ein US-Regierungsbeamter. Auch die Ölsanktionen gegen den Iran wurden wieder in Kraft gesetzt. Damit soll Teheran für die Angriffe auf Handelsschiffe in der Straße von Hormuz bestraft werden. Eine neue militärische Eskalation droht. Der diplomatische Prozess ist in Stocken geraten. Der Iran wirft den USA vor, gegen das bisher erzielte Rahmenabkommen zu verstoßen und droht mit entschlossenen Gegenmaßnahmen. Tina Eck, USA.
1: Die Staats- und Regierungschefs der NATO-Staaten setzen die Beratungen bei ihrem Gipfel in der Türkei heute fort. Am zweiten und letzten Tag des Treffens in Ankara geht es unter anderem um die Frage der Lastenverteilung zwischen den USA und den übrigen Verbündeten. Daneben geht es auch um die weitere Unterstützung der Ukraine. Die Deutsche Bahn will heute ihr drittes Sofortprogramm vorstellen. Dieses Mal geht es um eine bessere Kundeninformation bei Verspätungen und Gleiswechseln. Die ersten beiden Programme betrafen mehr Sicherheit und Sauberkeit an Bahnhöfen sowie mehr Komfort im Fernverkehr.
3: Das Hauptproblem der Bahn sind sicherlich die häufigen Verspätungen wegen der maroden Infrastruktur. Aber bis die Stellwerke, Weichen, Gleise oder Oberleitungen saniert sind, werden noch rund 10 Jahre vergehen. Die 3 Sofortprogramme sollen schneller helfen. Putztrupps säubern Bahnhöfe und Züge, Bordrestaurants werden auf Vordermann gebracht, mehr Sicherheitsleute sind unterwegs. Damit Fahrgäste künftig besser informiert werden, sollen unter anderem die Bahn-App und die Webseite genauso schnell aktualisiert werden wie etwa die Anzeigen an den Bahnhöfen. Es soll außerdem neue digitale Features geben, wie etwa Live-Karten. Ursula Winkler, Berlin.
1: Zum Sport. Argentinien hat im Achtelfinale der Fußball-WM einen 0:2 Rückstand gedreht und nach einem Kraftakt das Viertelfinale erreicht. Gegen Ägypten siegte der Weltmeister am Ende 3:2. Im Viertelfinale trifft Argentinien auf die Schweiz. Die Schweizer haben mit Favorit Kolumbien nach einem Elfmeter-Krimi mit 4:3 aus dem Turnier geworfen. Zum Wetter, die Vorhersage des Deutschen Wetterdienstes. Heute vom Nordwesten bis in den Südosten vereinzelt etwas Regen, im Nordosten und Südwesten heiter bis sonnig und meist trocken. Die Höchstwerte 19 bis 25 Grad in der Nordosthälfte, im Südwesten bis 31 Grad. Morgen von der Nordsee bis zu den Mittelgebirgen anfangs viele Wolken, aber meist trocken, im Nordosten und in der Südwesthälfte sonnig. Dazu maximal 20 bis 33 Grad.
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4: Und das um 6.32 Uhr. Einen schönen guten Morgen. Auf geht's in den neuen Tag heute am Mittwoch. Ja, wir kosten weiterhin die Fußball-Weltmeisterschaft in vollen Zügen aus. Und zwar mit einem leckeren Burgerpaket von Fleischer und der Koch. 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Und mit etwas Glück rufen wir Sie dann zurück. Jetzt auf in den neuen Tag mit der Frau, die am Wochenende Hamburg gerockt hat. Hier ist Helene Fischer und Vamos a Mar.

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0: Nicole um 6.39 Uhr. Guten Morgen.
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0: Ja, wir alle kennen das. Ja, wenn man sich was im Internet bestellt, dann ist die Vorfreude groß, bis das Paket kommt. Und dann endlich wird an der Tür geklingelt. Der Paketbote gibt das Paket ab. Man macht es auf und freut sich auf den Inhalt und stellt dann fest, huch, da ist ja gar nichts drin. Ja, immer häufiger erhalten wir alle leere Pakete. Was es damit ganz genau auf sich hat, das klären wir heute Morgen mit Frau Dr. Grit Kittelmann von der Verbraucherzentrale Berlin. Einen wunderschönen guten Morgen.
2: Hallo, guten Morgen.
0: So, wie kann das denn tatsächlich sein, dass wir leere Pakete bekommen?
2: Ja, wir haben tatsächlich einen Beschwerdeanstieg zu Sendungen mit fehlendem Inhalt. Ob die Ware vom Versanddienstleister entwendet wird oder gar nicht erst das Lager des Händlers verlässt, unklar. Es war in den letzten Jahren aber bereits in den Schlagzeilen, dass Paketboten mit unterschlagener Ware erwischt wurden.
0: Eieiei, was passiert denn, beziehungsweise was kann ich denn machen, wenn mir selbst sowas passiert? Wie soll ich dann mich verhalten?
2: Also im besten Fall bemerken Sie schon bei der Übergabe, dass so ein Paket verdächtig leicht ist. Dann sollten Sie es unter Zeugen öffnen und den Vorgang filmen. Melden Sie den Warenverlust gleich beim Onlinehändler. Der muss nämlich dafür aufkommen. Und ganz wichtig, lassen Sie sich auf gar keinen Fall die Schuld in die Schuhe schieben. Wer betroffen ist, kann sich natürlich auch von der Verbraucherzentrale helfen lassen, sein Recht durchzusetzen. Dafür sind wir da.
0: Ja, also falls man da Hilfe braucht, einfach an die Verbraucherzentralen wenden. Vielen Dank, Frau Dr. Grit Kittelmann. Wir hören uns nächste Woche wieder.
2: Bis nächste Woche.

0: deine Freundin und ich, Roland Kaiser, hier auf Radio Paloma, 100% deutscher Schlager. Schönen guten Morgen heute am Mittwoch, wir haben 6.47 Uhr. Die USA haben nach den jüngsten Attacken auf mehrere Tanker in der Straße von Hormuz Ziele im Iran angegriffen. Alle Einzelheiten dazu gleich hier bei uns in den Radio Paloma Nachrichten um 7 Uhr. Die Deutsche Bahn will ja in vielen Dingen besser werden. Dazu gab es ja bereits zwei Sofortprogramme. Eines für mehr Sicherheit und Sauberheit und eines für Komfort im Fernverkehr. Und jetzt soll das dritte Sofortprogramm starten. Diesmal geht es um eine bessere Kundeninformation bei Verspätungen und Gleiswechseln. Ursula Winkler aus der Radio Paloma Redaktion weiß, was da heute vorgestellt werden soll.
1: Das Hauptproblem der Bahn sind sicherlich die häufigen Verspätungen wegen der maroden Infrastruktur. Aber bis die Stellwerke weichen, Gleise oder Oberleitungen saniert sind, werden noch rund 10 Jahre vergehen. Die drei Sofortprogramme sollen schneller helfen. Putztrupps säubern Bahnhöfe und Züge. Bordrestaurants werden auf Vordermann gebracht. Mehr Sicherheitsleute sind unterwegs. Damit Fahrgäste künftig besser informiert werden, sollen unter anderem die Bahn-App und die Webseite genauso schnell aktualisiert werden wie etwa die Anzeigen an den Bahnhöfen. Es soll außerdem neue digitale Features geben, wie etwa Live-Karten.
0: Naja, klingt auf jeden Fall erstmal toll, ja. Wobei ja das Problem mit dem Gleiswechseln damit nicht behoben wird, ja. Also ich meine, wir werden trotzdem alle von Gleis zu Gleis hetzen, wenn ein Zug umgelenkt wird, nur eben schneller.
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1: Ich bin Diana Kramer. Die Staats- und Regierungschefs der NATO-Staaten setzen heute ihren Gipfel in der Türkei fort. Am zweiten und letzten Tag geht es unter anderem um die Frage der Lastenverteilung in der Allianz zwischen den USA und den übrigen Verbündeten. Auch der Ukraine-Krieg steht auf der Tagesordnung.
2: Die Ukraine kann auf mehr Militärhilfe hoffen. Über einen Zeitraum von 2 Jahren soll es 140 Milliarden Euro für militärische Unterstützung und Ausbildung geben. Das müssen die Gipfelteilnehmer nun noch final festzurren. US-Präsident Trump hat schon zu Beginn des Gipfels erneut die europäischen Partner kritisiert. Er wirft ihnen mangelnde Unterstützung im Irankrieg vor. Aus Ankara Miriam Schmidt.
1: Bedrohungen, Angriffe und Schläge. In den ersten 5 Monaten dieses Jahres sind mehr als 6.300 Beschäftigte der Bahn und Beamte der Bundespolizei Opfer von Straftaten geworden. Das teilte das Bundesinnenministerium auf eine Anfrage des linken Abgeordneten Dietmar Bartsch mit. In den meisten Fällen ging es um Körperverletzung und Bedrohungen. Bartsch befürchtet einen neuen Negativrekord für dieses Jahr und fordert mehr Maßnahmen zum Schutz des Bahnpersonals. Im Nahen Osten wächst die Gefahr einer erneuten militärischen Eskalation. Nach Attacken auf mehrere Tanker in der Straße von Hormuz hat das US-Militär Ziele im Iran angegriffen. Teheran solle einen hohen Preis für Attacken auf Handelsschiffe mit zivilen Besatzungen zahlen, heißt es. Washington macht für die Angriffe den Iran verantwortlich. Zum Sport. Argentinien steht im Viertelfinale der Fußball-WM. Die Weltmeister drehten gegen Ägypten einen 0:2 Rückstand und gewannen am Ende 3:2.
3: Gut 70 Minuten läuft alles für Ägypten. Ibrahim macht nach 15 Minuten das 1:0. Kurz danach hält Torwart Schubir einen schwach geschossenen Foul-Elfmeter von Messi. Und nach Sikos 2:0 in Minute 67 riecht es in Atlanta nach Sensation. Aber Romeros Anschlusstreffer in der 79. Minute weckt den Weltmeister. Messi macht 5 Minuten später den Ausgleich, sein 21. WM-Treffer. Und in der 2. Minute der Nachspielzeit köpft Enzo Fernandez den Titelverteidiger ins Viertelfinale. Thomas Thonfeld, Sportredaktion.
1: Im Viertelfinale trifft Argentinien auf die Schweiz. Die Schweizer hatten mit Favorit Kolumbien nach einem Elfmeter-Krimi mit 4:3 aus dem Turnier geworfen. Zum Wetter, die Vorhersage des Deutschen Wetterdienstes. Heute vom Nordwesten bis in den Südosten vereinzelt etwas Regen. Im Nordosten und Südwesten heiter bis sonnig und meist trocken. Die Höchstwerte 19 bis 25 Grad in der Nordosthälfte, im Südwesten bis 31 Grad. Morgen von der Nordsee bis zu den Mittelgebirgen anfangs viele Wolken, aber meist trocken. Im Nordosten und in der Südwesthälfte sonnig. Dazu maximal 20 bis 33 Grad.
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4: Heute ohne Nora, schönen guten Morgen. Wir haben es 7:03, wir starten durch in den neuen Tag. Heute am Mittwoch, spielfreier Tag bei der Fußball-Weltmeisterschaft. Ja, und was macht man eigentlich an so einem spielfreien Tag? Ja, wir klären es gleich nach Anna-Maria Zimmermann und jetzt Petro Basile. Hier ist Jana.

0: Anna-Maria Zimmermann um 10 nach 7 hier auf Radio Paloma, 100% deutscher Schlager. Schönen guten Morgen heute am Mittwoch. Seit rund 4 Wochen läuft die Fußball-Weltmeisterschaft. Fast 30 Spieltage liegen jetzt bereits hinter uns und heute an diesem Mittwoch steht eine kurze Pause an. Es ist der erste Tag seit Beginn der XXL-WM, an dem kein Spiel angepfiffen wird. Ja, was macht man eigentlich an so einem spielfreien Tag? Julian Degler aus der Radio Paloma-Redaktion hat da heute Morgen ein paar Tipps für uns. Schönen guten Morgen.
1: Guten Morgen.
0: So, was kann ich denn heute am Mittwoch machen, wenn kein WM-Spiel im Fernsehen läuft, ich aber trotzdem Lust auf Fußball habe?
1: Ja, da gibt es schon ein paar Möglichkeiten. Wer zum Beispiel WM-Klebebildchen sammelt, kann diese in Ruhe sortieren und einkleben. Ich kann auch einen Tauschabend veranstalten und die Freunde einladen, die ebenfalls sammeln. Mhm. Oder man trommelt ein paar Leute zusammen und trifft sich auf dem Bolzplatz und schießt die Tore einfach selbst. So kann ich die Tricks ausprobieren, die ich bei den Profis auf dem Rasen gesehen habe. Und sonst kann ich mich auf die anstehenden Spiele vorbereiten, heißt Getränke nachkaufen, Füße hochlegen und einfach mal wieder früh ins Bett gehen. Mhm. Denn am Donnerstag, wenn Frankreich auf Marokko trifft, wird es wieder spät. Anpfiff ist um 22 Uhr deutscher Zeit.
0: Ja gut, daran haben wir uns ja mittlerweile gewöhnt, dass die Spiele dann doch relativ spät stattfinden. Ja. Welche Ideen hast du denn noch, wenn zwar kein Fußball heute läuft, ich aber doch irgendwie nicht auf Sport generell verzichten möchte? Ne? Es gibt ja im Moment auch andere Alternativen in Sachen Ballsportart, also zum Beispiel Tennis.
1: Also die WM ist zurzeit nicht das einzige große Sportevent. Es werden gerade weitere spannende Wettbewerbe ausgetragen. Zum einen hat die Tour de France wieder begonnen. Wer also Lust auf Radsport hat, schaltet hier ein. Mhm. Am Mittwoch steht die 4. Etappe auf dem Plan und die wird hügelig. Auf einer Strecke von etwa 182 Kilometern geht es von Carcassonne nach Foix. Mhm. Und auch für Tennisfans gibt es das passende Alternativprogramm, denn es ist Wimbledon-Saison. Da stehen am Mittwoch die Viertelfinalspiele sowohl bei den Damen als auch bei den Herren an.
0: Ja, also heute auch kein ballfreier Tag sozusagen, ja. Aber dafür fußballfrei. Und morgen geht's dann weiter mit dem ersten Viertelfinalspiel zwischen Titelfavorit Frankreich und Marokko. Wir haben es gerade gehört, 22 Uhr ist morgen Anpfiff. So, kurzer Blick auf die Uhr. Wir haben es mit 7 Uhr und 12 Minuten. Einen schönen guten Morgen. Wir starten rein in den neuen Tag heute am Mittwoch. Mischa Kova hatte eine Begegnung der ganz anderen Art mit einem ihrer Fans. Was genau passiert ist, das erfahren Sie gleich bei uns in den Radio Paloma Star News, denn wir bringen Sie immer näher an die Stars. Schönen guten Morgen jetzt mit Daniela Alfinito.
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0: Roy Black, ich träume mich zu dir hier auf Radio Paloma, 100% deutscher Schlager. Einen schönen guten Morgen heute am Mittwoch, wir haben es damit 7.19 Uhr. Das ist eigentlich eine tolle Nachricht. Die Lebenserwartung hier bei uns in Deutschland ist so hoch wie noch nie. Mit anderen Worten, wir werden alle immer älter. Laut dem Statistischen Bundesamt liegt die aktuelle durchschnittliche Lebenserwartung für Frauen bei 83,6 Jahren, bei Männern bei 79,1 Jahren. Das ist im Vergleich zu 2024 eine Steigerung von 2 Monaten bei den Damen und 3 Monaten bei den Männern. Ja, und ich höre jetzt schon die nächste Diskussion darüber in der Politik, ja, wer denn jetzt länger arbeiten gehen darf, bevor es in die Rente geht. Also die Herren oder die Damen?
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0: Und heute Morgen geht es um Mischa Kova. Ja, als Schlagerstar freut man sich natürlich, wenn Fans einen erkennen, ja, aber manchmal könnte vielleicht das Timing ein bisschen besser sein. Das weiß jetzt auch Mischa Kova. Die Sängerin hat im Gespräch mit heute.at jetzt von einer ihrer wohl ungewöhnlichsten Fanbegegnungen erzählt. Passiert ist das Ganze auf einem Kreuzfahrtschiff. Dort hatte Mischa am Abend ein Konzert gegeben und wollte danach einfach nur noch privat ganz entspannt abschalten. Also ging es für sie nach dem Auftritt in die Sauna. Privat, ruhig und natürlich nur mit Handtuch. Doch mit der Ruhe war es schnell aus. Ein Mann hat sie aus der Entfernung beobachtet und nahm seinen ganzen Mut zusammen. Und schließlich stellte er die Frage, sind Sie nicht Mischa Kova? Ich war in Ihrer Show und war total begeistert. Ja, ein schönes Kompliment, nur eben vielleicht nicht unbedingt im perfekten Moment. Mischa nahm es aber mit Humor und verrät lächelnd, in diesem Augenblick wäre ich am liebsten im Boden versunken. Aber die Geschichte zeigt auch, ne, echte Schlagerfans erkennen ihre Stars offenbar überall, sogar bei 90 Grad in der Sauna.
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7.26 Uhr, schönen Mittwochmorgen, hier ist Radio Paloma, 100% deutscher Schlager. Die USA haben erneut Ziele im Iran angegriffen. Alle Einzelheiten dazu gleich hier bei uns in den Radio Paloma Nachrichten um 7:30 Uhr.

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1: Ich bin Diana Kramer. Die Staats- und Regierungschefs der NATO-Staaten setzen heute ihren Gipfel in der Türkei fort. Am zweiten und letzten Tag geht es unter anderem um die Frage der Lastenverteilung in der Allianz zwischen den USA und den übrigen Verbündeten. Auch der Ukraine-Krieg steht auf der Tagesordnung.
2: Die Ukraine kann auf mehr Militärhilfe hoffen. Über einen Zeitraum von 2 Jahren soll es 140 Milliarden Euro für militärische Unterstützung und Ausbildung geben. Das müssen die Gipfelteilnehmer nun noch final festzurren. US-Präsident Trump hat schon zu Beginn des Gipfels erneut die europäischen Partner kritisiert. Er wirft ihnen mangelnde Unterstützung im Irankrieg vor. Aus Ankara Miriam Schmidt.
1: Bedrohungen, Angriffe und Schläge. In den ersten 5 Monaten dieses Jahres sind mehr als 6.300 Beschäftigte der Bahn und Beamte der Bundespolizei Opfer von Straftaten geworden. Das teilte das Bundesinnenministerium auf eine Anfrage des linken Abgeordneten Dietmar Bartsch mit. In den meisten Fällen ging es um Körperverletzung und Bedrohungen. Bartsch befürchtet einen neuen Negativrekord für dieses Jahr und fordert mehr Maßnahmen zum Schutz des Bahnpersonals. Im Nahen Osten wächst die Gefahr einer erneuten militärischen Eskalation. Nach Attacken auf mehrere Tanker in der Straße von Hormuz hat das US-Militär Ziele im Iran angegriffen. Teheran solle einen hohen Preis für Attacken auf Handelsschiffe mit zivilen Besatzungen zahlen, heißt es. Washington macht für die Angriffe den Iran verantwortlich. Zum Sport. Argentinien steht im Viertelfinale der Fußball-WM. Die Weltmeister drehten gegen Ägypten einen 0:2 Rückstand und gewannen am Ende 3:2.
3: Gut 70 Minuten läuft alles für Ägypten. Ibrahim macht nach 15 Minuten das 1:0. Kurz danach hält Torwart Schubir einen schwach geschossenen Foul-Elfmeter von Messi. Und nach Sikos 2:0 in Minute 67 riecht es in Atlanta nach Sensation. Aber Romeros Anschlusstreffer in der 79. Minute weckt den Weltmeister. Messi macht 5 Minuten später den Ausgleich, sein 21. WM-Treffer. Und in der 2. Minute der Nachspielzeit köpft Enzo Fernandes den Titelverteidiger ins Viertelfinale. Thomas Thonfeld, Sportredaktion.
1: Im Viertelfinale trifft Argentinien auf die Schweiz. Die Schweizer hatten mit Favorit Kolumbien nach einem Elfmeter-Krimi mit 4:3 aus dem Turnier geworfen. Zum Wetter, die Vorhersage des Deutschen Wetterdienstes. Heute vom Nordwesten bis in den Südosten vereinzelt etwas Regen. Im Nordosten und Südwesten heiter bis sonnig und meist trocken. Die Höchstwerte 19 bis 25 Grad in der Nordosthälfte, im Südwesten bis 31 Grad. Morgen von der Nordsee bis zu den Mittelgebirgen anfangs viele Wolken, aber meist trocken. Im Nordosten und in der Südwesthälfte sonnig. Dazu maximal 20 bis 33 Grad.
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4: 7.32 Uhr, einen wunderschönen guten Morgen. Wir starten rein in den neuen Tag heute am Mittwoch und gleich wird's wieder verdammt lecker hier bei uns, denn wir kosten die Fußball-Weltmeisterschaft auch an diesem spielfreien Tag so richtig aus. Ja, es gibt das nächste Paket von Fleischhaut der Koch zu gewinnen mit leckeren Burgern drin. 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Nach Dreves Cordalis Petri und jetzt Vincent Groß und die Esteriore Brothers. Hier ist Amore mit mir.

0: Driftskordales Petri hier auf Radio Paloma, 100% deutscher Schlager. Schönen guten Morgen heute am Mittwoch, wir haben 7.38 Uhr. Ja, und das heißt, es wird wieder Zeit für das nächste Burger-Barbecue-Bundle von Fleischer und der Koch. Wir kosten ja die Fußball-Weltmeisterschaft in diesem Jahr in den USA, Mexiko und Kanada so richtig aus. Und das mit der passenden Spezialität, mit dem Burger. Und die gewinnen Sie hier bei uns. 10 Burger gibt es insgesamt. Ja, und dafür müssen Sie sich einfach nur anmelden auf unserer Internetseite auf radiopaloma.de, so wie der Ingo aus Bad Salzungen in Thüringen, und den rufen wir jetzt mal an.
1: Guten Tag.
0: Einen wunderschönen guten Morgen, hier ist Stefan Loll von den Radio Paloma Muntermachern. Ist da der Ingo?
1: Ja, klar, hallo.
0: Ingo, Sie haben sich angemeldet für ein WM-Barbecue-Paket von Fleischer und der Koch.
1: Ja, das habe ich gemacht.
0: Ja, und Sie sind ein toller Grillmeister.
1: Aber braucht nicht, komm aus Thüringen, da wird gegrillt.
0: Da wird ordentlich gegrillt. Und ja, würden Sie denn die Thüringer Bratwurst gegen so ein paar leckere Burger-Buns eintauschen?
1: Nein, die Thüringer Bratwürste kommen mit dazu.
0: Die Bratwürste kommen mit dazu, das wollte ich hören. Ingo, herzlichen Glückwunsch, Sie sind unser nächster Gewinner.
1: Ja, vielen Dank.
0: Super, sehr schön. Ja, da können Sie ja auf den Burger tatsächlich noch die Wurst mit drauflegen.
1: Jawohl, so machen wir.
0: Ja, super, wunderbar. Also das Paket mit 10 Burgern und leckeren Burger Buns natürlich und leckerem Käse und leckerer Soße und Pommes gibt es ja auch noch dazu. Oh, wow. Macht sich auf den Weg zu Ihnen. Und ja, ich sag damit viel Spaß und weiterhin viel Spaß mit Radio Paloma natürlich. Und Sie haben ja noch die Möglichkeit auf das XXL Grill Bundle, ja, oh, ja, mit dem richtigen Tipp, wer denn Fußball-Weltmeister wird.
1: Oh, das ist schwierig. Ich mach's mal ganz kompliziert. Ich sag Schweiz.
0: Die Schweiz?
1: Ja, das hat gar nichts, glaube ich.
0: Ach, okay. Ich meine, Sie sind ja gestern weitergekommen.
1: Ja.
0: Ne? Also insofern, gut. Ingo, ich trage das ein. Falls die Schweiz Weltmeister wird und Sie dann sozusagen angerufen werden von uns, dann bitte rangehen, ja? Ja. Und dann haben Sie mit etwas Glück gewonnen.
1: Jawohl, das wäre ja ein Traum.
0: Alles klar, ich drücke ganz fest die Daumen, Ingo. Weiterhin viel Spaß mit uns, ja?
1: Ja, danke schön.
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0: Wie beim ersten Tanz. Maria Levin hier auf Radio Paloma. 100% deutscher Schlager. Bei uns hören Sie die neuen deutschen Schlagerhits immer zuerst. Schönen guten Morgen am Mittwoch. Wir haben es damit 7.48 Uhr. Die USA haben nach den jüngsten Attacken auf mehrere Tanker in der Straße von Hormuz Ziele im Iran angegriffen. Mehr dazu hier gleich bei uns in den Radio Paloma Nachrichten um 8 Uhr. Wir starten durch in den neuen Tag heute am 8. Juli und was der Tag für uns bereithält, erfahren wir jetzt beim Blick in die Sterne.
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2: Heute ist ein guter Tag für klärende Gespräche oder Lernaufgaben. Der Verstand steht Ihnen wie ein treuer Diener zur Verfügung und scheint nur darauf zu warten, herausgefordert zu werden.
1: Stier.
2: Ein Schuss Pioniergeist hebt Sie über die Alltagsroutine hinaus. Sie bringen jetzt fast mühelos Projekte ins Rollen. Körperliche Arbeit bewältigen Sie mit Leichtigkeit.
1: Zwillinge.
2: Sie mögen den Tag mit Schwung und Elan beginnen. Nach einigen Stunden dürften Sie eine Tendenz zum Detail bemerken. Sie sollten sich vermehrt den kleinen alltäglichen Dingen widmen.
1: Krebs.
2: Nahezu alles, was Sie tun, gelingt. Sie haben ein glückliches Händchen und können auch hartnäckige Widerstände relativ leicht überwinden. Handeln Sie, wenn Sie etwas erreichen wollen.
1: Löwe.
2: Wirklichkeit und Traum liegen für Sie nahe beieinander. Durch Musik oder Spaziergänge in der Natur können Sie die Schwelle zur Welt der Fantasie leicht überschreiten. Genießen Sie es.
1: Jungfrau.
2: Sorgen Sie für Ihr Wohlbefinden und fordern Sie heute nicht zu viel von sich selbst. Sie dürften leicht ungehalten reagieren, wenn jemand Erwartungen an Sie stellt.
1: Waage.
2: Das Zusammensein mit einem lieben Menschen kann Ihnen heute das Wohlbefinden vermitteln, das Sie brauchen. Falls das nicht geht, greifen Sie doch mal wieder zum Telefon und rufen Sie an.
1: Skorpion.
2: Lassen Sie es sich heute gut gehen. Ein paar gemütliche Stunden mit der Familie steigern die Lebensfreude. Auch in Ihre Beziehungen können Sie sich heute mit viel Herz einbringen.
1: Schütze.
2: Was Sie heute brauchen, ist Ruhe und vielleicht mal ein Lob. Sie haben sich die letzten Tage genug verausgabt. Es ist an der Zeit, für den Fleiß die Lorbeeren zu ernten.
1: Steinbock.
2: Sie haben vermutlich viele Vorstellungen, was das Leben bieten könnte. Aber heute haben Sie wenig Lust, die konkreten Schritte zu unternehmen, die nötig wären, um eine Vision in die Realität umzusetzen.
1: Wassermann.
2: Wenn Sie wollen, können Sie heute ein paar anregende und gleichzeitig wohltuende Gespräche mit einem Partner oder einem alten oder neuen Bekannten führen. Nehmen Sie Kontakt auf.
1: Fische.
2: Setzen Sie heute Ihre Energie ein. Sonst fühlen Sie sich unzufrieden und reagieren gereizt. Sportliche Aktivitäten helfen Ihnen, den Kopf wieder frei zu bekommen.
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1: Ich bin Diana Kramer. Für die NATO steht heute die zweite große Bewährungsprobe seit dem Amtsantritt von US-Präsident Donald Trump an. Beim Gipfeltreffen in Ankara müssen Deutschland und die anderen europäischen Alliierten Trump davon überzeugen, dass die NATO für die USA immer noch ein wertvolles Bündnis ist. Trump hatte daran in den vergangenen Monaten immer wieder Zweifel geäußert. Er warf Großbritannien, Italien, Deutschland und Frankreich auch in der Türkei erneut vor, sie hätten die USA im Irankrieg hängen lassen. Dort stehen die Zeichen aktuell erneut auf Eskalation. Nach den jüngsten Attacken auf mehrere Tanker in der Straße von Hormuz hat das US-Militär erneut Ziele im Iran angegriffen.
2: Die Spannungen sind verschärft. Die USA schlagen heftig zu. 4 bis 5-mal so schwere Bombenangriffe wie vor 10 Tagen, beschrieb ein US-Regierungsbeamter. Auch die Ölsanktionen gegen den Iran wurden wieder in Kraft gesetzt. Damit soll Teheran für die Angriffe auf Handelsschiffe in der Straße von Hormuz bestraft werden. Eine neue militärische Eskalation droht. Der diplomatische Prozess ist in Stocken geraten. Der Iran wirft den USA vor, gegen das bisher erzielte Rahmenabkommen zu verstoßen und droht mit entschlossenen Gegenmaßnahmen. Tina Eck, USA.
1: Die Deutsche Bahn will heute ein neues Sofortprogramm für bessere Kundenkommunikation vorstellen. Es ist das letzte von insgesamt 3 Maßnahmenpaketen und setzt vor allem auf einen stärkeren Einsatz von künstlicher Intelligenz. Pünktlicher werden die Züge durch die Programme allerdings nicht.
3: Immer wieder gibt es Beschwerden, dass Gleiswechsel oder Verspätungen nicht rechtzeitig mitgeteilt werden. Da will die Bahn jetzt besser werden, vor allem mit Hilfe von künstlicher Intelligenz. KI sei insbesondere bei den Verspätungsprognosen verlässlicher, so Konzernchefin Paller. Derzeit passiert es häufig, dass die sich während der Fahrt immer wieder ändern und am Ende niemand genau weiß, wann der Zug denn nun ankommt und ob die Anschlussverbindung erreicht wird. Auch sollen Kunden schneller und präziser über Abweichungen vom Fahrplan informiert werden. Katrin Müller, Nachrichtenredaktion.
1: Zum Fußball. Argentinien hat im Achtelfinale der Fußball-WM einen 0:2 Rückstand gedreht und nach einem Kraftakt das Viertelfinale erreicht. Gegen Ägypten siegte der Weltmeister am Ende 3:2. Im Viertelfinale trifft Argentinien auf die Schweiz. Die Schweizer haben mit Favorit Kolumbien nach einem Elfmeter-Krimi mit 4:3 aus dem Turnier geworfen. Zum Wetter, die Vorhersage des Deutschen Wetterdienstes. Heute kann es in einem Streifen vom Nordwesten bis in den Südosten vereinzelt etwas regnen. Ansonsten bleibt es heute sonnig und meist trocken. Die Höchstwerte 19 bis 25 Grad in der Nordosthälfte, im Südwesten bis 31 Grad. Morgen von der Nordsee bis zu den Mittelgebirgen anfangs Wolken, aber überwiegend trocken. Im Rest des Landes viel Sonne bei 20 bis 33 Grad.
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4: Heute ohne Nora. Schönen guten Morgen. Wir haben es 3:08. Auf geht's in den neuen Tag. Heute am Mittwoch. Jetzt mit Ramon Roselli. Und er hat am Wochenende mal Zeit gehabt, eine Runde Tennis zu spielen. Das macht er ja seit 4 Jahren unheimlich gerne und sagt, er ist sogar süchtig danach. Wahrscheinlich genauso süchtig, wie er nach Eis ist, ne? Hier ist er jetzt mit seinem aktuellen Titel. Hier ist Küss mich.

0: Alles wird gut. Franz Signori hier auf Radio Paloma, 100% deutscher Schlager. Schönen Mittwochmorgen, wir haben es damit 9 nach 8. Wir starten in die Halbzeit der Woche heute am Mittwoch und das mit einem tollen Fußballabend gestern. Ja, das war ja wirklich ein wahrer Krimi zwischen Argentinien und Ägypten. 2:0 lag Ägypten vorne und dann hat Argentinien das Spiel gedreht und in der Nachspielzeit 3:2 gewonnen. Thomas Thonfeld aus der Radio Paloma Redaktion weiß mehr.
1: Gut 70 Minuten läuft alles für Ägypten. Ibrahim macht nach 15 Minuten das 1:0. Kurz danach hält Torwart Schubir einen schwach geschossenen Foul-Elfmeter von Messi. Und nach Sikos 2:0 in Minute 67 riecht es in Atlanta nach Sensation. Aber Romeros Anschlusstreffer in der 79. Minute weckt den Weltmeister. Messi macht 5 Minuten später den Ausgleich, sein 21. WM-Treffer. Und in der 2. Minute der Nachspielzeit köpft Enzo Fernandes den Titelverteidiger ins Viertelfinale.
0: Ja, und ebenfalls ins Viertelfinale hat es auch die Schweiz geschafft und auch vom deutschen Fußball gibt es Neuigkeiten. DFB-Sportdirektor Rudi Völler, der macht weiter. Bis zur Europameisterschaft 2028 läuft ja sein Vertrag und den will er auch erfüllen. Nochmal Thomas Thonfeld.
1: Die Entscheidung hat er sich schon angedeutet, nachdem sich auch DFB-Vize und Ligapräsident Aki Watzke öffentlich für ein Duo Klopp-Völler stark gemacht hatte. Entscheidend auch für Völler selbst war dann offenbar das persönliche Gespräch mit Jürgen Klopp. Es hat sich schnell herauskristallisiert, dass es am Ende auch funktionieren kann und wird, sagt der DFB-Sportdirektor. Völler hatte seinen Posten nach dem Vorrundenaus bei der WM in Katar übernommen. Sein Vertrag läuft noch bis zur EM 2028.
0: Ja, da muss er jetzt nur noch alles mit vielleicht bald Trainer Jürgen Klopp passen, ja, um die Europameisterschaft in 2 Jahren klarzumachen. Heute ist übrigens bei der Weltmeisterschaft ein spielfreier Tag, ja, bevor es morgen dann ins Viertelfinale geht. Und was wir alle an solchen spielfreien Tagen machen können, ja, das klären wir in der nächsten Stunde um 9.10 Uhr. So, kurzer Blick auf die Uhr. Wir haben es damit 9 Uhr und gleich 12 Minuten. Einen schönen guten Morgen heute am Mittwoch. Linda Hesse und Julia Lindholm stehen ja musikalisch als To The Moon Beats schon gemeinsam auf der Bühne. Demnächst werden sie aber auch gemeinsam Theater spielen. Alle Infos dazu gleich hier bei uns in den Radio Paloma Star News, denn wir bringen sie immer näher an die Stars. Schönen Sommertag heute an diesem Mittwoch, jetzt mit Wolfgang Petri. Hier ist Sommer in der Stadt.

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0: Neue Musik von Matthias Reim. Die Sterne lügen hier auf Radio Paloma. 100% deutscher Schlager. Bei uns hören Sie die neuen deutschen Schlagerhits immer zuerst. Schönen guten Morgen. Wir haben es damit 8.19 Uhr. Im Moment starten ja für viele Schülerinnen und Schüler die Ferien und auch die Abiturzeugnisse sind ja jetzt da. Und da gibt's wohl in diesem Jahr sehr, sehr viele Einsen auf dem Zeugnis. Der Ehrenpräsident des Deutschen Lehrerverbands warnt jetzt sogar vor zu guten Abiturnoten. Er meint, das führt zu einer Entwertung des Abis und damit würde es auch schwerer werden, wirkliche Spitzenschüler zu erkennen. Also vor 20 Jahren zu meiner Zeit war die Benotung noch deutlich härter. Ja, das kann ich auf jeden Fall sagen. Und wenn ich das jetzt mal so vergleiche, ja, also dann bin ich mit meinen Dreien und Vieren auf dem Zeugnis jetzt wahrscheinlich ein Einserkandidat.
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0: Und heute Morgen geht es um Julia Lindholm und Linda Hesse. Ja, spätestens seit diesem Song sind Linda Hesse und Julia Lindholm unzertrennlich als To The Moon Beats. Erst am Wochenende haben sie gemeinsam in Hamburg beim Schlager-Move gefeiert. Und jetzt folgt das nächste große gemeinsame Projekt, ebenfalls in Hamburg. Denn die beiden werden ans Theater gehen. Ab September sind sie im Stück Männerbeschaffungsmaßnahmen zu sehen. Ein musikalischer Comedy-Hit in der Komödie in Hamburg. Das Stück verspricht jede Menge Witz, Musik und beste Unterhaltung. Im Mittelpunkt des Ganzen stehen Frauen, die ihrem Liebesleben mit einem ganz besonderen Workshop auf die Sprünge helfen wollen. Dabei treffen unterschiedliche Charaktere, verrückte Ideen und jede Menge Missverständnisse aufeinander. Und genau das sorgt für viele komische Momente. Garantiert. Ja, zu sehen ist das Ganze vom 11. September bis Mitte Januar 2027. Alle Infos und den Link zu den Tickets gibt's bei uns auf unserer Internetseite auf radiopaloma.de.
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Die Neuauflage zum 10. Geburtstag des Titels Ich sterb für dich. Vanessa Mai hier auf Radio Paloma, 100% deutscher Schlager. Schönen guten Morgen, wir haben es damit 8.26 Uhr. Die USA haben in der Nacht Ziele im Iran angegriffen. Mehr dazu hier gleich bei uns in den Radio Paloma

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1: Ich bin Diana Kramer. Für die NATO steht heute die zweite große Bewährungsprobe seit dem Amtsantritt von US-Präsident Donald Trump an. Beim Gipfeltreffen in Ankara müssen Deutschland und die anderen europäischen Alliierten Trump davon überzeugen, dass die NATO für die USA immer noch ein wertvolles Bündnis ist. Trump hatte daran in den vergangenen Monaten immer wieder Zweifel geäußert. Er warf Großbritannien, Italien, Deutschland und Frankreich auch in der Türkei erneut vor, sie hätten die USA im Irankrieg hängen lassen. Dort stehen die Zeichen aktuell erneut auf Eskalation. Nach den jüngsten Attacken auf mehrere Tanker in der Straße von Hormuz hat das US-Militär erneut Ziele im Iran angegriffen.
2: Die Spannungen sind verschärft. Die USA schlagen heftig zu. 4 bis 5-mal so schwere Bombenangriffe wie vor 10 Tagen, beschrieb ein US-Regierungsbeamter. Auch die Ölsanktionen gegen den Iran wurden wieder in Kraft gesetzt. Damit soll Teheran für die Angriffe auf Handelsschiffe in der Straße von Hormuz bestraft werden. Eine neue militärische Eskalation droht. Der diplomatische Prozess ist in Stocken geraten. Der Iran wirft den USA vor, gegen das bisher erzielte Rahmenabkommen zu verstoßen und droht mit entschlossenen Gegenmaßnahmen. Tina Eck, USA.
1: Die Deutsche Bahn will heute ein neues Sofortprogramm für bessere Kundenkommunikation vorstellen. Es ist das letzte von insgesamt 3 Maßnahmenpaketen und setzt vor allem auf einen stärkeren Einsatz von künstlicher Intelligenz. Pünktlicher werden die Züge durch die Programme allerdings nicht.
3: Immer wieder gibt es Beschwerden, dass Gleiswechsel oder Verspätungen nicht rechtzeitig mitgeteilt werden. Da will die Bahn jetzt besser werden, vor allem mit Hilfe von künstlicher Intelligenz. KI sei insbesondere bei den Verspätungsprognosen verlässlicher, so Konzernchefin Paller. Derzeit passiert es häufig, dass die sich während der Fahrt immer wieder ändern und am Ende niemand genau weiß, wann der Zug denn nun ankommt und ob die Anschlussverbindung erreicht wird. Auch sollen Kunden schneller und präziser über Abweichungen vom Fahrplan informiert werden. Katrin Müller, Nachrichtenredaktion.
1: Zum Fußball. Argentinien hat im Achtelfinale der Fußball-WM einen 0:2 Rückstand gedreht und nach einem Kraftakt das Viertelfinale erreicht. Gegen Ägypten siegte der Weltmeister am Ende 3:2. Im Viertelfinale trifft Argentinien auf die Schweiz. Die Schweizer haben mit Favorit Kolumbien nach einem Elfmeter-Krimi mit 4:3 aus dem Turnier geworfen. Zum Wetter, die Vorhersage des Deutschen Wetterdienstes. Heute kann es in einem Streifen vom Nordwesten bis in den Südosten vereinzelt etwas regnen. Ansonsten bleibt es heute sonnig und meist trocken. Die Höchstwerte 19 bis 25 Grad in der Nordosthälfte, im Südwesten bis 31 Grad. Morgen von der Nordsee bis zu den Mittelgebirgen anfangs Wolken, aber überwiegend trocken. Im Rest des Landes viel Sonne bei 20 bis 33 Grad.
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4: Einen schönen guten Morgen, wir haben es 8.32 Uhr. Wir starten rein in den neuen Tag heute am 8. Juli. Ja, und die letzten Tage hat ja der Sommer so ein kleines bisschen Pause gemacht, ja. Aber ab sofort gehen die Temperaturen wieder hoch. Am Wochenende fast deutschlandweit über 30 Grad überall, bloß an den Küsten natürlich ein bisschen kühler. Und damit ist der Titel von Ella Endlich jetzt auf jeden Fall erfüllt. Der Sommer ist da.

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0: Howard Carpendale um 20 vor 9. Guten Morgen.
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0: Ja, wir alle kennen das. Ja, wenn man sich was im Internet bestellt, dann ist die Vorfreude groß, bis das Paket kommt. Und dann endlich wird an der Tür geklingelt. Der Paketbote gibt das Paket ab. Man macht es auf und freut sich auf den Inhalt und stellt dann fest, huch, da ist ja gar nichts drin. Ja, immer häufiger erhalten wir alle leere Pakete. Was es damit ganz genau auf sich hat, das klären wir heute Morgen mit Frau Dr. Grit Kittelmann von der Verbraucherzentrale Berlin. Einen wunderschönen guten Morgen.
2: Hallo, guten Morgen.
0: So, wie kann das denn tatsächlich sein, dass wir leere Pakete bekommen?
2: Ja, wir haben tatsächlich einen Beschwerdeanstieg zu Sendungen mit fehlendem Inhalt. Ob die Ware vom Versanddienstleister entwendet wird oder gar nicht erst das Lager des Händlers verlässt, unklar. Es war in den letzten Jahren aber bereits in den Schlagzeilen, dass Paketboten mit unterschlagener Ware erwischt wurden.
0: Eieiei, was passiert denn, beziehungsweise was kann ich denn machen, wenn mir selbst sowas passiert? Wie soll ich dann mich verhalten?
2: Also im besten Fall bemerken Sie schon bei der Übergabe, dass so ein Paket verdächtig leicht ist. Dann sollten Sie es unter Zeugen öffnen und den Vorgang filmen. Melden Sie den Warenverlust gleich beim Onlinehändler. Der muss nämlich dafür aufkommen. Und ganz wichtig, lassen Sie sich auf gar keinen Fall die Schuld in die Schuhe schieben. Wer betroffen ist, kann sich natürlich auch von der Verbraucherzentrale helfen lassen, sein Recht durchzusetzen. Dafür sind wir da.
0: Ja, also falls man da Hilfe braucht, einfach an die Verbraucherzentralen wenden. Vielen Dank, Frau Dr. Grit Kittelmann. Wir hören uns nächste Woche wieder.
2: Bis nächste Woche.
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0: Andrea Berg, ich würde es wieder tun, hier am Mittwochmorgen auf Radio Paloma, 100% deutscher Schlager. Wir haben es 8.49 Uhr. Die USA haben nach den jüngsten Attacken auf mehrere Tanker in der Straße von Hormuz Ziele im Iran angegriffen. Mehr dazu hier gleich bei uns in den Radio Paloma Nachrichten um 9 Uhr. Die Deutsche Bahn will ja in vielen Dingen besser werden. Dazu gab es ja bereits zwei Sofortprogramme. Eines für mehr Sicherheit und Sauberheit und eines für Komfort im Fernverkehr. Und jetzt soll das dritte Sofortprogramm starten. Diesmal geht es um eine bessere Kundeninformation bei Verspätungen und Gleiswechseln. Ursula Winkler aus der Radio Paloma Redaktion weiß, was da heute vorgestellt werden soll.
1: Das Hauptproblem der Bahn sind sicherlich die häufigen Verspätungen wegen der maroden Infrastruktur. Aber bis die Stellwerke, Weichen, Gleise oder Oberleitungen saniert sind, werden noch rund 10 Jahre vergehen. Die drei Sofortprogramme sollen schneller helfen. Putztrupps säubern Bahnhöfe und Züge, Bordrestaurants werden auf Vordermann gebracht, mehr Sicherheitsleute sind unterwegs. Damit Fahrgäste künftig besser informiert werden, sollen unter anderem die Bahn-App und die Webseite genauso schnell aktualisiert werden wie etwa die Anzeigen an den Bahnhöfen. Es soll außerdem neue digitale Features geben, wie etwa Live-Karten.
0: Naja, klingt auf jeden Fall erstmal toll, ja. Wobei ja das Problem mit dem Gleiswechseln damit nicht behoben wird, ja. Also ich meine, wir werden trotzdem alle von Gleis zu Gleis setzen, wenn ein Zug umgelenkt wird. Nur eben schneller.
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1: Ich bin Diana Kramer. In der türkischen Hauptstadt Ankara setzen die Staats- und Regierungschefs der NATO-Staaten heute ihr Gipfeltreffen fort. Am zweiten und letzten Tag geht es unter anderem um die Frage der Lastenverteilung in der Allianz zwischen den USA und den übrigen Verbündeten. Auch der Ukraine-Krieg steht auf der Tagesordnung.
2: Die Ukraine kann auf mehr Militärhilfe hoffen. Über einen Zeitraum von 2 Jahren soll es 140 Milliarden Euro für militärische Unterstützung und Ausbildung geben. Das müssen die Gipfelteilnehmer nun noch final festlegen. US-Präsident Trump hat schon zu Beginn des Gipfels erneut die europäischen Partner kritisiert. Er wirft ihnen mangelnde Unterstützung im Irankrieg vor. Aus Ankara Miriam Schmidt.
1: Bedrohungen, Angriffe und Schläge. In den ersten 5 Monaten dieses Jahres sind mehr als 6.300 Beschäftigte der Bahn und Beamte der Bundespolizei Opfer von Straftaten geworden. Das teilte das Bundesinnenministerium auf eine Anfrage des linken Abgeordneten Dietmar Bartsch mit. In den meisten Fällen ging es um Körperverletzung und Bedrohungen. Bartsch befürchtet einen neuen Negativrekord in diesem Jahr und fordert mehr Maßnahmen zum Schutz des Personals. Im Nahen Osten wächst die Gefahr einer erneuten militärischen Eskalation. Nach Attacken auf mehrere Tanker in der Straße von Hormuz hat das US-Militär Ziele im Iran angegriffen. Teheran solle einen hohen Preis für Attacken auf Handelsschiffe mit zivilen Besatzungen zahlen, heißt es. Washington macht für die Angriffe den Iran verantwortlich. Zum Sport. Argentinien steht im Viertelfinale der Fußball-WM. Die Weltmeister drehten gegen Ägypten einen 0:2 Rückstand und gewannen am Ende 3:2.
3: Gut 70 Minuten läuft alles für Ägypten. Ibrahim macht nach 15 Minuten das 1:0. Kurz danach hält Torwart Schubir einen schwach geschossenen Foul-Elfmeter von Messi. Und nach Sikos 2:0 in Minute 67 riecht es in Atlanta nach Sensation. Aber Romeros Anschlusstreffer in der 79. Minute weckt den Weltmeister. Messi macht 5 Minuten später den Ausgleich, sein 21. WM-Treffer. Und in der 2. Minute der Nachspielzeit köpft Enzo Fernandez den Titelverteidiger ins Viertelfinale. Thomas Thonfeld, Sportredaktion.
1: Im Viertelfinale trifft Argentinien auf die Schweiz. Die Schweizer haben mit Favorit Kolumbien nach einem Elfmeter-Krimi mit 4:3 aus dem Turnier geworfen. Zum Wetter, die Vorhersage des Deutschen Wetterdienstes. Heute kann es in einem Streifen vom Nordwesten bis in den Südosten vereinzelt etwas regnen. Ansonsten bleibt es heute sonnig und meist trocken. Die Höchstwerte 19 bis 25 Grad in der Nordosthälfte, im Südwesten bis 31 Grad. Morgen von der Nordsee bis zu den Mittelgebirgen anfangs Wolken, aber überwiegend trocken. Im Rest des Landes viel Sonne bei 20 bis 33 Grad.
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4: 9:03, einen schönen guten Morgen heute am Mittwoch. Ja, wir spielen das nur 9 Uhr Schlagerquiz jeden Tag hier um diese Zeit, ja. Wir wollen von Ihnen wissen, wer das hier ist.
5: Gut, alles klar, Spaß beiseite. Ich bin am Start.
4: Ja, zu gewinnen gibt's auch in dieser Woche wieder die nur 9 Uhr Uhr, digital und multifunktional, ein smarter Lautsprecher mit Wecker und Uhr. Und heute am Mittwoch gibt es ja bereits Hinweis Nummer 2 zu unserer gesuchten Stimme. Und hier kommt der Hinweis, er kommt aus dem Saarland.
5: Gut, alles klar, Spaß beiseite, ich bin am Start.
4: Ja, Ihre Lösung geben Sie ab, ganz einfach auf radiopaloma.de. Morgen um diese Zeit gibt es den alles entscheidenden letzten Hinweis und am Freitag dann die Auflösung.

0: Michelle und Flutlicht um 9 Uhr und 11 Minuten hier auf Radio Paloma 100% deutscher Schlager. Seit rund 4 Wochen läuft die Fußball-Weltmeisterschaft. Fast 30 Spieltage liegen jetzt bereits hinter uns und heute an diesem Mittwoch steht eine kurze Pause an. Es ist der erste Tag seit Beginn der XXL-WM, an dem kein Spiel angepfiffen wird. Ja, was macht man eigentlich an so einem spielfreien Tag? Julian Degler aus der Radio Paloma Redaktion hat da heute Morgen ein paar Tipps für uns. Schönen guten Morgen.
1: Guten Morgen.
0: So, was kann ich denn heute am Mittwoch machen, wenn kein WM-Spiel im Fernsehen läuft, ich aber trotzdem Lust auf Fußball habe?
1: Ja, da gibt es schon ein paar Möglichkeiten. Wer zum Beispiel WM-Klebebildchen sammelt, kann diese in Ruhe sortieren und einkleben. Ich kann auch einen Tauschabend veranstalten und die Freunde einladen, die ebenfalls sammeln. Mhm. Oder man trommelt ein paar Leute zusammen und trifft sich auf dem Bolzplatz und schießt die Tore einfach selbst. So kann ich die Tricks ausprobieren, die ich bei den Profis auf dem Rasen gesehen habe. Und sonst kann ich mich auf die anstehenden Spiele vorbereiten, heißt Getränke nachkaufen, Füße hochlegen und einfach mal wieder früh ins Bett gehen. Mhm. Denn am Donnerstag, wenn Frankreich auf Marokko trifft, wird es wieder spät. Anpfiff ist um 22 Uhr deutscher Zeit.
0: Ja gut, daran haben wir uns ja mittlerweile gewöhnt, dass die Spiele dann doch relativ spät stattfinden. Ja, welche Ideen hast du denn noch, wenn zwar kein Fußball heute läuft, ich aber doch irgendwie nicht auf Sport generell verzichten möchte? Ne? Es gibt ja im Moment auch andere Alternativen in Sachen Ballsportart, also zum Beispiel Tennis.
1: Also die WM ist zurzeit nicht das einzige große Sportevent. Es werden gerade weitere spannende Wettbewerbe ausgetragen. Zum einen hat die Tour de France wieder begonnen. Wer also Lust auf Radsport hat, schaltet hier ein. Mhm. Am Mittwoch steht die 4. Etappe auf dem Plan und die wird hügelig. Auf einer Strecke von etwa 182 Kilometern geht es von Carcassonne nach Foix. Mhm. Und auch für Tennisfans gibt es das passende Alternativprogramm, denn es ist Wimbledon-Saison. Da stehen am Mittwoch die Viertelfinalspiele sowohl bei den Damen als auch bei den Herren an.
0: Ja, also heute auch kein ballfreier Tag sozusagen, ja. Aber dafür fußballfrei. Und morgen geht's dann weiter mit dem ersten Viertelfinalspiel zwischen Titelfavorit Frankreich und Marokko. Wir haben es gerade gehört, 22 Uhr ist morgen Anpfiff. Jetzt starten wir aber erstmal durch in den neuen Tag heute am Mittwoch um 9 Uhr und 13 Minuten. Mischa Kova hatte eine Begegnung der ganz anderen Art mit einem ihrer Fans, ja. Was da genau passiert ist, das erfahren Sie gleich hier bei uns in den Radio Paloma Star News, denn wir bringen Sie immer näher an die Stars. Schönen guten Morgen jetzt mit aktueller Musik von Madeleine Rausch. Hier ist Zukunft erfunden.

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0: Ibo am Mittwoch auf Radio Paloma, 100% deutscher Schlager. Schönen guten Morgen, wir haben es damit 10:50. Das ist eigentlich eine tolle Nachricht. Die Lebenserwartung hier bei uns in Deutschland ist so hoch wie noch nie. Mit anderen Worten, wir werden alle immer älter. Laut dem Statistischen Bundesamt liegt die aktuelle durchschnittliche Lebenserwartung für Frauen bei 83,6 Jahren, bei Männern bei 79,1 Jahren. Das ist im Vergleich zu 2024 eine Steigerung von 2 Monaten bei den Damen und 3 Monaten bei den Männern. Ja, und ich höre jetzt schon die nächste Diskussion darüber in der Politik, ja, wer denn jetzt länger arbeiten gehen darf, bevor es in die Rente geht. Also die Herren oder die Damen?
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0: Und heute Morgen geht es um Mischa Kova.
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0: Ja, als Schlagerstar freut man sich natürlich, wenn Fans einen erkennen, ja, aber manchmal könnte vielleicht das Timing ein bisschen besser sein. Das weiß jetzt auch Mischa Kova. Die Sängerin hat im Gespräch mit heute.at jetzt von einer ihrer wohl ungewöhnlichsten Fanbegegnungen erzählt. Passiert ist das Ganze auf einem Kreuzfahrtschiff. Dort hatte Mischa am Abend ein Konzert gegeben und wollte danach einfach nur noch privat ganz entspannt abschalten. Also ging es für sie nach dem Auftritt in die Sauna. Privat, ruhig und natürlich nur mit Handtuch. Doch mit der Ruhe war es schnell aus. Ein Mann hat sie aus der Entfernung beobachtet und nahm seinen ganzen Mut zusammen und schließlich stellte er die Frage, sind Sie nicht Mischa Kova? Ich war in Ihrer Show und war total begeistert. Ja, ein schönes Kompliment, nur eben vielleicht nicht unbedingt im perfekten Moment. Mischa nahm es aber mit Humor und verrät lächelnd, in diesem Augenblick wäre ich am liebsten im Boden versunken. Aber die Geschichte zeigt auch, ne, echte Schlagerfans erkennen ihre Stars offenbar überall, sogar bei 90 Grad in der Sauna.
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0: Bernhard Brink auf Radio Paloma, 100% deutscher Schlager um 9.27 Uhr. Die Staats- und Regierungschefs setzen heute den NATO-Gipfel fort. Welche Themen auf der Agenda stehen, erfahren Sie gleich bei uns in den Radio Paloma Nachrichten.
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1: Ich bin Diana Kramer. In der türkischen Hauptstadt Ankara setzen die Staats- und Regierungschefs der NATO-Staaten heute ihr Gipfeltreffen fort. Am zweiten und letzten Tag geht es unter anderem um die Frage der Lastenverteilung in der Allianz zwischen den USA und den übrigen Verbündeten. Auch der Ukraine-Krieg steht auf der Tagesordnung.
2: Die Ukraine kann auf mehr Militärhilfe hoffen. Über einen Zeitraum von 2 Jahren soll es 140 Milliarden Euro für militärische Unterstützung und Ausbildung geben. Das müssen die Gipfelteilnehmer nun noch final festzurren. US-Präsident Trump hat schon zu Beginn des Gipfels erneut die europäischen Partner kritisiert. Er wirft ihnen mangelnde Unterstützung im Irankrieg vor. Aus Ankara, Miriam Schmidt.
1: Bedrohungen, Angriffe und Schläge. In den ersten 5 Monaten dieses Jahres sind mehr als 6.300 Beschäftigte der Bahn und Beamte der Bundespolizei Opfer von Straftaten geworden. Das teilte das Bundesinnenministerium auf eine Anfrage des linken Abgeordneten Dietmar Bartschmidt. In den meisten Fällen ging es um Körperverletzung und Bedrohungen. Bartsch befürchtet einen neuen Negativrekord in diesem Jahr und fordert mehr Maßnahmen zum Schutz des Personals. Im Nahen Osten wächst die Gefahr einer erneuten militärischen Eskalation. Nach Attacken auf mehrere Tanker in der Straße von Hormuz hat das US-Militär Ziele im Iran angegriffen. Teheran solle einen hohen Preis für Attacken auf Handelsschiffe mit zivilen Besatzungen zahlen, heißt es. Washington macht für die Angriffe den Iran verantwortlich. Zum Sport. Argentinien steht im Viertelfinale der Fußball-WM. Die Weltmeister drehten gegen Ägypten einen 0:2 Rückstand und gewannen am Ende 3:2.
3: Gut 70 Minuten läuft alles für Ägypten. Ibrahim macht nach 15 Minuten das 1:0. Kurz danach hält Torwart Schubir einen schwach geschossenen Foul-Elfmeter von Messi. Und nach Sikos 2:0 in Minute 67 riecht es in Atlanta nach Sensation. Aber Romeros Anschlusstreffer in der 79. Minute weckt den Weltmeister. Messi macht 5 Minuten später den Ausgleich, sein 21. WM-Treffer. Und in der 2. Minute der Nachspielzeit köpft Enzo Fernandez den Titelverteidiger ins Viertelfinale. Thomas Thonfeld, Sportredaktion.
1: Im Viertelfinale trifft Argentinien auf die Schweiz. Die Schweizer haben mit Favorit Kolumbien nach einem Elfmeter-Krimi mit 4:3 aus dem Turnier geworfen. Zum Wetter, die Vorhersage des Deutschen Wetterdienstes. Heute kann es in einem Streifen vom Nordwesten bis in den Südosten vereinzelt etwas regnen. Ansonsten bleibt es heute sonnig und meist trocken. Die Höchstwerte 19 bis 25 Grad in der Nordosthälfte, im Südwesten bis 31 Grad. Morgen von der Nordsee bis zu den Mittelgebirgen anfangs Wolken, aber überwiegend trocken. Im Rest des Landes viel Sonne bei 20 bis 33 Grad.
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4: Einen schönen guten Morgen, wir haben es 9.33 Uhr. Wir starten rein in den neuen Tag heute am Mittwoch. 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

0: So schmeckt der Sommer. Daniel Lopez hier auf Radio Paloma, 100% deutscher Schlager. Schönen guten Morgen, kommen Sie gut in den Mittwoch. Wir haben es damit 49. Verspätungen, Gleiswechsel oder fehlendes Personal, das alles kennen wir von der Deutschen Bahn. Aber es soll ja alles besser werden und dazu startet die Deutsche Bahn heute ihr drittes Sofortprogramm. Diesmal geht es um eine bessere Kundeninformation bei Verspätungen oder auch bei Gleiswechseln. Wir haben uns mal bei Ihnen umgehört, an welche komischen Ansagen oder Kommunikationspannen mit der Bahn Sie sich erinnern.
1: Wildschweine auf der Strecke, aber das ist Jahre her. Ich fahre nie S-Bahn, Deutsche Bahn.
2: Das war also letzte Woche, als wir im Zug saßen und es hieß, wir haben keinen Lokführer. Es wurde über eine Stunde lang einen Lokführer gesucht.
3: Dass der Typ sagt, dass, also der Bahnfahrer, dass er es selber kaum glaubt, aber dass die Bahn 2 Minuten früher da ist.
4: Es wurde gar nicht kommuniziert, dass der Bahnhof nicht angefahren wird. Musste ich dann irgendwie selbst herausfinden.
5: Ich finde, man darf nicht so viel auf die Bahn schimpfen, sage ich immer. Denn das ist eine sehr gute Sache und die müssen einfach besser finanziert werden und dann wird das auch gut funktionieren mit der Bahn.
0: Naja, aber nichtsdestotrotz, da gibt es halt eben so Ansagen, da muss man wirklich schmunzeln, so wie auch diese hier.
6: Der Fahrdienstleiter, der hier für diesen Streckenabschnitt zuständig ist, ist der Meinung, dass unser Zugfahrt ausfällt. Ich bin aber der Meinung, dem ist nicht so. Unser Lokführer ist auch nicht der Meinung und ich glaube, sie möchten das auch nicht. Also, wir diskutieren das gerade aus, dass wir hier in Harburg weiterfahren können. Es gibt gerade Unstimmigkeiten über eine Fahrplanabweichung.
0: Naja, da wird das einfach ausdiskutiert.
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0: Neue Musik von Mariella Milana. Worauf wollen wir warten hier auf Radio Paloma? 100% deutscher Schlager. Schönen Start in den Mittwoch. Wir haben es 9.49 Uhr. Die Staats- und Regierungschefs setzen heute den NATO-Gipfel fort. Welche Themen da heute auf der Agenda stehen, erfahren Sie gleich hier bei uns in den Radio Paloma Nachrichten um 10 Uhr. So, und jetzt noch der Blick in die Sterne heute für Mittwoch, den 8. Juli.
1: 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Widder.
2: Heute ist ein guter Tag für klärende Gespräche oder Lernaufgaben. Der Verstand steht Ihnen wie ein treuer Diener zur Verfügung und scheint nur darauf zu warten, herausgefordert zu werden.
1: Stier.
2: Ein Schuss Pioniergeist hebt Sie über die Alltagsroutine hinaus. Sie bringen jetzt fast mühelos Projekte ins Rollen. Körperliche Arbeit bewältigen Sie mit Leichtigkeit.
1: Zwillinge.
2: Sie mögen den Tag mit Schwung und Elan beginnen. Nach einigen Stunden dürften Sie eine Tendenz zum Detail bemerken. Sie sollten sich vermehrt den kleinen alltäglichen Dingen widmen.
1: Krebs.
2: Nahezu alles, was Sie tun, gelingt. Sie haben ein glückliches Händchen und können auch hartnäckige Widerstände relativ leicht überwinden. Handeln Sie, wenn Sie etwas erreichen wollen.
1: Löwe.
2: Wirklichkeit und Traum liegen für Sie nahe beieinander. Durch Musik oder Spaziergänge in der Natur können Sie die Schwelle zur Welt der Fantasie leicht überschreiten. Genießen Sie es.
1: Jungfrau.
2: Sorgen Sie für Ihr Wohlbefinden und fordern Sie heute nicht zu viel von sich selbst. Sie dürften leicht ungehalten reagieren, wenn jemand Erwartungen an Sie stellt.
1: Waage.
2: Das Zusammensein mit einem lieben Menschen kann Ihnen heute das Wohlbefinden vermitteln, das Sie brauchen. Falls das nicht geht, greifen Sie doch mal wieder zum Telefon und rufen Sie an.
1: Skorpion.
2: Lassen Sie es sich heute gut gehen. Ein paar gemütliche Stunden mit der Familie steigern die Lebensfreude. Auch in Ihre Beziehungen können Sie sich heute mit viel Herz einbringen.
1: Schütze.
2: Was Sie heute brauchen, ist Ruhe und vielleicht mal ein Lob. Sie haben sich die letzten Tage genug verausgabt. Es ist an der Zeit, für den Fleiß die Lorbeeren zu ernten.
1: Steinbock.
2: Sie haben vermutlich viele Vorstellungen, was das Leben bieten könnte. Aber heute haben Sie wenig Lust, die konkreten Schritte zu unternehmen, die nötig wären, um eine Vision in die Realität umzusetzen.
1: Wassermann.
2: Wenn Sie wollen, können Sie heute ein paar anregende und gleichzeitig wohltuende Gespräche mit einem Partner oder einem alten oder neuen Bekannten führen. Nehmen Sie Kontakt auf.
1: Fische.
2: Setzen Sie heute Ihre Energie ein, sonst fühlen Sie sich unzufrieden und reagieren gereizt. Sportliche Aktivitäten helfen Ihnen, den Kopf wieder frei zu bekommen.
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1: Ich bin Diana Kramer. Für die NATO steht heute die zweite große Bewährungsprobe seit dem Amtsantritt von US-Präsident Donald Trump an. Beim Gipfeltreffen in der Türkei müssen Deutschland und die anderen europäischen Alliierten Trump davon überzeugen, dass die NATO für die USA noch ein wertvolles Bündnis ist. Trump hatte daran in den vergangenen Monaten Zweifel geäußert. Er warf den europäischen Partnern erneut vor, sie hätten die USA im Irankrieg hängen lassen. Die Bundesregierung will das umstrittene Gesundheitssparpaket noch vor der parlamentarischen Sommerpause durchboxen. Die Grünen haben nun angekündigt, die Verabschiedung noch zu stoppen. Es gäbe zu viele Änderungen in letzter Minute, sagte Fraktionschefin Katharina Dröge im ZDF-Morgenmagazin.
2: Das Krankenkassengesetz, so wie es jetzt ausgestaltet ist, wird zu massiven Verunsicherungen führen. Es wird dazu führen, dass 70% der Krankenhäuser davon bedroht sind, in die roten Zahlen abzurutschen. Und dieses Gesetz wird jetzt in einem absoluten Eilverfahren durch den Deutschen Bundestag gezogen. Montagabend haben unsere Abgeordneten 300 Seiten Änderungsanträge bekommen. Dienstag hat die Koalition gesagt, die waren fehlerhaft und müssen nochmal neu gemacht werden. Das heißt, bis heute haben wir keine finale Fassung.
1: Grünen-Fraktionschefin Dröge. Der Plan war, dass das Gesundheitssparpaket an diesem Freitag im Bundestag beschlossen wird und anschließend direkt in den Bundesrat geht. Die Deutsche Bahn will heute ein neues Sofortprogramm für bessere Kundenkommunikation vorstellen. Es ist das letzte von insgesamt 3 Maßnahmenpaketen und setzt vor allem auf einen stärkeren Einsatz von KI.
3: Immer wieder gibt es Beschwerden, dass Gleiswechsel oder Verspätungen nicht rechtzeitig mitgeteilt werden. Da will die Bahn jetzt besser werden, vor allem mit Hilfe von künstlicher Intelligenz. KI sei insbesondere bei den Verspätungsprognosen verlässlicher, so Konzernchefin Paller. Derzeit passiert es häufig, dass die sich während der Fahrt immer wieder ändern und am Ende niemand genau weiß, wann der Zug denn nun ankommt und ob die Anschlussverbindung erreicht wird. Katrin Müller, Nachrichtenredaktion.
1: Die Ölpreise sind nach den erneuten Angriffen der USA auf den Iran kräftig gestiegen. Ein Barrel der Referenzsorte Brent kostete im frühen Handel 2,6% mehr, nachdem die Preise schon gestern wegen der Angriffe auf Tanker in der Straße von Hormuz um 3% gestiegen waren. Als Reaktion auf die Angriffe bombardierten die USA in der Nacht Ziele im Iran und setzten Sanktionen auf iranisches Öl wieder in Kraft. Zum Wetter, die Vorhersage des Deutschen Wetterdienstes. Heute kann es in einem Streifen vom Nordwesten bis in den Südosten vereinzelt etwas regnen. Ansonsten bleibt es heute sonnig und meist trocken. Die Höchstwerte 19 bis 25 Grad in der Nordosthälfte, im Südwesten bis 31 Grad. Morgen von der Nordsee bis zu den Mittelgebirgen anfangs Wolken, aber überwiegend trocken. Im Rest des Landes viel Sonne bei 20 bis 33 Grad.
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4: Schönen Vormittag wünsche ich. Hallo, willkommen. Es ist kurz nach 10 am Mittwoch. Laut aktueller Umfrage grillen knapp 80-87% der Deutschen regelmäßig oder gelegentlich. In der Hauptsaison von Mai bis September, also jetzt, stehen rund 18-31% der Bundesbürger mindestens einmal pro Woche oder sogar häufiger am Rost. 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Los geht's in den Vormittag jetzt mit Ben Zucker.

Er hat ja das Reisen im Wohnmobil für sich entdeckt. Da hat er letztes Jahr tolle Fotos auf Instagram gepostet. Patrick Lindner auf Radio Paloma, 100% deutscher Schlager. Und wir bleiben beim Thema Reisen und schauen uns gleich die Top 10 von deutschen Reiseprofis genauer an.

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0: Judy Weiss auf Radio Paloma, 100% deutscher Schlager. Wir sind Gezeiten, die neuen deutschen Schlager bei uns immer zuerst. Und sind Sie auch schon im Urlaubsmodus? Wo geht's denn bei Ihnen hin? Bleiben Sie in Deutschland, fliegen Sie vielleicht weiter weg oder fahren Sie mit dem Auto in eines unserer Nachbarländer? Oder wissen Sie es vielleicht noch gar nicht und verreisen dieses Mal spontan? Wenn Sie Inspiration brauchen, wäre ja vielleicht ein Reisemagazin genau das Richtige. Denn da sind echte Profis am Werk, die auch professionell reisen und Trends setzen, lange bevor sie im Netz landen. Die Magazinplattform Readly hat nun die Cover unserer reichweitenstärksten Reisemagazine hierzulande aus den vergangenen 3 Jahren ausgewertet und eine handverlesene Liste der Top-Reiseziele deutscher Reiseprofis erstellt. Und Mario Hattwig hat sich das für uns mal genauer angeschaut.
1: Für die Liste wurden 157 Titelseiten der 8 reichweitenstärksten Reisemedien Deutschlands ausgewertet. Die Nummer 1 unter den Reiseexperten ist dabei Italien, so Katharina Prater, Sprecherin von Readly Deutschland.
2: Allerdings fliehen die Reiseprofis vor den im Netz überfluteten Adria-Stränden in die monumentale Ruhe der Dolomiten, der beliebtesten Region von Reiseexpertinnen, und zeigen, wie unberührt das deutsche Wetter doch noch sein kann. Bei den realen Buchungen 2025 liegt Italien übrigens nur auf Platz 3.
1: Die realen Buchungen wurden nämlich auch als Vergleich herangezogen. Und dort ist Deutschland unangefochtener Spitzenreiter. Bei den Reiseexperten belegt Deutschland Platz 2.
2: Die beliebteste Region ist das Allgäu. Neben diesem Klassiker oder auch der Schwäbischen Alb finden sich immer mehr Regionen aus dem Norden und Osten auf den Covern wieder. Während Thüringen mit dem Thüringer Wald und den Weinbergen der Saale-Unstrut-Region zum echten Rückzugsort avanciert, bietet im Norden die weitläufige Lüneburger Heide eine unberührte Naturidylle, fernab der überlaufenden Hotspots.
1: Auf dem 3. Platz der Cover-Analyse folgt Spanien mit Mallorca. Allerdings konzentrieren sich die Reiseredaktionen vor allem auf die abgeschiedene Serra de Tramuntana und ihre alten Olivenhaine, Fincas und nur zu Fuß erreichbare Naturbuchten wie die Cala Figuera.
2: Platz 4 belegt Österreich mit den Ostalpen, einem perfekten Ort, um mal komplett abzuschalten. Und auf Platz 5 liegt Norwegen mit den Lofoten und der Insel Senja, also ganz im Norden.
1: Genau das richtige Reiseziel für alle, die echte Freiheit und Einsamkeit suchen. Ebenfalls in die Liste geschafft haben es Griechenland mit der Insel Kefalonia und ihren weißen Kieselstränden, Korsika und seine Bergdörfer, Kanada und die scheinbar ungezähmte Wildnis auf Vancouver Island, die Türkei und Kappadokien und
2: die Schweiz mit dem Berner Oberland, das Besucherinnen für seine Ruhe und tiefblaue versteckte Bergseen schätzen.
0: Dankeschön, Katharina Prater, Sprecherin von Readly Deutschland, und vielen Dank auch für das Readly Jahresabo, das Sie jetzt gewinnen können. Schreiben Sie einfach eine Mail auf radiopaloma.de. Wir losen aus.
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Pia Sophie auf Radio Paloma. 100% deutscher Schlager. Nach den US-Angriffen auf den Iran und neuen Sanktionen gegen iranisches Öl schießen die Ölpreise wieder nach oben. Mehr dazu in den Nachrichten um 11. Mary Rose habe ich gleich nach den Nachrichten für Sie mit diesem Kulthit. Wir hören auch Daniel Ceylan mit seinem aktuellen Hit. Und jetzt geht's zurück ins Jahr 1976 zu Sue Kramer mit ihrem Hit von damals, Hier ist das Leben. 1972 hat sie übrigens bei der Vorentscheidung zum Eurovision Song Contest teilgenommen, hat allerdings knapp gegen Mary Rose verloren und wurde zusammen mit Cindy und Bert Zweite, immerhin.

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1: Ich bin Diana Kramer. Nach der Kritik von US-Präsident Donald Trump an den Verteidigungsausgaben der europäischen NATO-Verbündeten hat Bundeskanzler Friedrich Merz in der Türkei erneut auf die deutliche Steigerung seit dem letzten Gipfel verwiesen. Er sagte in Ankara:
2: Wir haben im letzten Jahr in Den Haag beschlossen, dass wir unsere Verteidigungsanstrengungen erheblich verstärken. Und wir haben geliefert. Wir haben in den meisten Mitgliedstaaten der Europäischen Union und in der NATO die Verteidigungsanstrengungen erheblich verbessert.
1: Bundeskanzler Friedrich Merz. Im Vorfeld des NATO-Gipfels in Ankara hatte sich US-Präsident Trump einmal mehr kritisch zum Bündnis geäußert und unter anderem die deutschen Verteidigungsausgaben als lächerlich bezeichnet. Die USA haben erneut Ziele im Iran bombardiert als Reaktion auf die Attacken gegen Tanker in der Straße von Hormuz, heißt es aus Washington. Die Ölpreise sind daraufhin erneut in die Höhe geschossen.
3: Die erneuten Spannungen zwischen dem Iran und den USA schlagen zu Buche. Ein Barrel der Sorte Brent legte binnen 2 Tagen um mehr als 5% zu und wird jetzt für $76 gehandelt. Für Verbraucher bedeutet das erneut mehr Unsicherheit. Gerade jetzt im Sommer nutzen eigentlich viele Hausbesitzer die Zeit, um sich günstig mit Heizöl einzudecken. Und auch die Spritpreise dürften absehbar wieder steigen. Dabei sind sie laut ADAC schon jetzt so hoch wie im März, noch bevor der Tankrabatt in Kraft getreten war. Tanja Wagner, Nachrichtenredaktion.
1: Die Unternehmen in Deutschland haben bei der internationalen Aufholjagd rund um die künstliche Intelligenz an Tempo zugelegt. Nach einer Studie der IB Consult nutzen bereits 40% der deutschen Wirtschaft KI-Anwendungen. Das ist ein Anstieg um 118% seit 2024. Auch in kleineren Betrieben ist die Nutzungsquote deutlich gestiegen. Sommermärchen in der hessischen Provinz. Weil er selbst gern schwimmt, spendiert ein anonymer Gönner allen Kindern und Jugendlichen in Schwalmstadt in diesen Sommerferien den Eintritt ins örtliche Freibad. Der Mann, der seinen Namen nicht bekannt geben wollte, sagte der dpa, Geld habe er genug, da könne er das ja auch mal für solche Sachen ausgeben. Er wolle, dass die Kinder mehr ins Schwimmbad gehen, untereinander Kontakt und Spaß haben. Zum Wetter, die Vorhersage des Deutschen Wetterdienstes. Abgesehen von einigen Wolken ist es in weiten Teilen des Landes heute freundlich bis sonnig, dazu auch überwiegend trocken. Vereinzelt kann es gelegentlich etwas regnen, an den östlichen Alpen örtlich auch kurze Gewitter. Dazu 19 bis 31 Grad mit den höchsten Werten im Südwesten. Morgen ähnlich, einige Wolken, daneben aber viel Sonne und meist trocken bei Temperaturen von 20 bis 33 Grad.
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4: Um kurz nach 11, hallo, ich grüße Sie, wünsche Ihnen einen schönen Mittwochvormittag. Alle Fußballfans können sich endlich mal wieder zum Beispiel um den Garten kümmern oder mit der Familie was Nettes unternehmen. Heute ist der erste fußballfreie Tag bei der Weltmeisterschaft. 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Ich habe gleich Nick P. für Sie nach Johnny Hamburg.

Schönen Mittwoch mit Radio Paloma, 100% deutscher Schlager. Heute ist letzter Schultag in Berlin, Brandenburg und Hamburg. Wenn alle weg sind im Urlaub, wird es schön leer in den Städten. Es gibt wieder Parkplätze, alles geht reibungsloser und schneller. Und wie Ihnen die 80%-Regel in Ihrem Urlaub mit E-Auto hilft, Zeit zu sparen, darüber sprechen wir gleich.

0: Daniel Ceylan auf Radio Paloma, 100% deutscher Schlager. Die Zahl hat mich ehrlich gesagt echt überrascht, dass es so viele sind, hätte ich nicht gedacht. Tatsächlich ist es so, dass jedes vierte neu zugelassene Auto in Deutschland inzwischen elektrisch ist. Im Mai 2026 waren das rund 60.000 Fahrzeuge, fast 40% mehr als im Vorjahresmonat. Für viele bedeutet das, die ersten Sommerferien stehen mit dem Stromer an. Und damit kommen Fragen, die früher beim Verbrenner keine Rolle gespielt haben. Wie weit komme ich? Wo lade ich? Muss ich stundenlang warten? Das alles fragen wir jetzt Karin P. Müller von E.ON. Hallo.
1: Hallo, grüße Sie.
0: Worauf kommt es denn beim Laden für die Urlaubsfahrt an?
1: Vor der Abfahrt sollte man auf jeden Fall auf 100% vollladen. Dann kommt man schon mal richtig weit. Unterwegs würde ich empfehlen, noch auf 80% zu laden, denn danach wird der Ladevorgang spürbar langsamer. Das spart also Zeit und hält die Säule wiederum für andere E-Autofahrerinnen und Fahrer frei. Mit einem modernen Elektroauto sind außerdem mit 80% auch schon mehrere hundert Kilometer Reichweite drinnen.
0: Welche Ladesäulen sind auf der Strecke denn die richtigen?
1: Ja, da ist zunächst einmal die Info wichtig. E-Autos lassen sich mit sehr unterschiedlichen Leistungen laden. Von 3,7 Kilowatt bis 400 Kilowatt ist alles dabei. Und das beeinflusst natürlich die Länge des Ladevorgangs. Unterwegs auf der Autobahn würde ich immer mit mindestens 100 Kilowatt laden, sonst dauert der Stopp einfach zu lang. Die maximale Leistung, die man so an der Autobahn findet, von 400 Kilowatt, die braucht es in der Regel aber auch nicht, denn die meisten E-Autos heute können noch gar nicht so viel Leistung aufnehmen.
0: Für die Urlaubsfahrt eignen sich Schnellladestationen. Wie findet man die und staut es sich da in den Ferien nicht?
1: Da empfehle ich immer, das Autonavi zu nutzen. Es plant die Ladestopps ganz automatisch ein und es kennt die Restreichweite vom Auto. Außerdem haben viele Fahrzeuge eine Funktion, dass sie dann den Akku auch schon vortemperieren. Dann geht das Laden, wenn man angekommen ist, an der Ladestation auch noch mal schneller. Das Navi oder alternativ die Lade-App können auch prüfen, ob Ladepunkte frei sind. Da sieht man also in Echtzeit, hier gibt es 8 Ladepunkte und davon sind gerade 6 frei. So Ladestaus, wie man manchmal hört, die sind wirklich die absolute Ausnahme, denn die Infrastruktur an den Verkehrsachsen, also die Ladestationen, das ist in den letzten Jahren deutlich gewachsen und deswegen gibt es eigentlich genug Ladestationen für alle. Was aber natürlich auch hilft und wie jeder so ein bisschen beitragen kann, ist eine gewisse Ladeetikette zu beachten. Das heißt, nur mit 80% laden, denn ab da wird es deutlich langsamer und dann die Ladestation auch wieder zügig freimachen für den nächsten.
0: Vielen Dank, Karin P. Müller von E.ON.
1: Dankeschön, tschüss.
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Radio Paloma, 100% deutscher Schlager, Urlaubszeit in Deutschland. Und wenn Sie vielleicht gerade überlegen, wo der nächste Städtetrip hingehen könnte, hätte ich jetzt einen Vorschlag für Sie. Wie wäre es denn mit der lebenswertesten Stadt der Welt? Die wäre für uns sogar mit dem Auto zu erreichen. Laut aktuellem Ranking hat es Kopenhagen bereits zum zweiten Mal auf Platz 1 geschafft.

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0: Nina Mondschein auf Radio Paloma, 100% deutscher Schlager. Wo sind all die guten Männer hin? Die neuen deutschen Schlager, bei uns immer zuerst. Es gibt Streit beim NATO-Gipfel in Ankara. US-Präsident Trump hat einen vollständigen Handelsstopp gegen Spanien angeordnet. Dazu mehr in den Nachrichten um 12. Christina Bach wartet in der nächsten Stunde mit diesem Kulthit. Wir dürfen uns auch auf Kerstin Ott freuen mit ihrem neuen Hit.
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0: 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Und jetzt für mehr Abwechslung Katrin und Peter.

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1: Ich bin Diana Kramer. Nach der jüngsten Eskalation im Krieg zwischen den USA und dem Iran ist die Waffenruhe aus Sicht von US-Präsident Donald Trump beendet. Das sagte er am Rande des NATO-Gipfels in der Türkei. Nach Attacken auf mehrere Tanker in der Straße von Hormuz, für die Washington Teheran verantwortlich macht, hatte das US-Militär in der Nacht Ziele im Iran angegriffen. Außerdem wurden Sanktionen auf iranisches Öl wieder in Kraft gesetzt. Schwarz-Rot will das umstrittene Gesundheitssparpaket noch vor der parlamentarischen Sommerpause durchboxen. Es soll am Freitag im Bundestag beschlossen werden und dann direkt in den Bundesrat kommen. Die Grünen wollen das noch stoppen. Sie beschweren sich über zu kurzfristige Änderungen.
2: Die Grünen sprechen von Murks und Kürzungskahlschlag. Die Abgeordneten hätten wohl erst Anfang der Woche rund 300 Seiten mit kurzfristigen Änderungsanträgen zum Lesen bekommen, so Fraktionschefin Dröge im ZDF. Bis heute gäbe es keine finale Beschlussfassung. Die Grünen könnten nun einen Eilantrag beim Bundesverfassungsgericht einreichen. Katrin Müller, Nachrichtenredaktion.
1: Ein KI-Bot, eine weitere App und schnellere Infos zu Gleiswechseln. Die Deutsche Bahn will noch in diesem Jahr ihre Kundenkommunikation deutlich verbessern. Der Konzern investiert 50 Millionen Euro zusätzlich in moderne IT und künstliche Intelligenz, teilte Bahnchefin Evelyn Paller in Berlin mit.
3: Zugausfälle und Verspätungen, oft herrscht Chaos am Gleis, das soll besser werden, laut Bahn. Künftig sollen die Infos beim Gleiswechsel innerhalb von 2 Sekunden im Navigator angezeigt werden. Dort sollen Reisende bald individuelle Auskünfte zu ihrer Fahrt erfragen können, hieß es. Gerade wer öfter umsteigen muss und ein Zug der Reise ausfällt, muss sich oft durch die Verbindung wühlen und kommt nicht schnell weiter. Die Bahn arbeitet außerdem an einer weiteren App. Sie soll ab Dezember verfügbar sein und in Echtzeit Informationen zu individuellen Reiseketten liefern. Aus Berlin, Tine Klimach.
1: Ungarns neue Regierung unter Ministerpräsident Péter Modja hat die staatlichen Fernseh- und Rundfunksender angewiesen, sämtliche Nachrichtensendungen vorläufig anzustellen. Stattdessen laufen schon seit gestern nur Filme, Serien sowie Unterhaltungs- und Bildungsprogramme. Regierungschef Modja sprach bei Facebook von einem historischen Tag. Viel zu lange hätten öffentlich-rechtliche Medien in Ungarn Lügen verbreitet. Mit dieser Propaganda sei nun Schluss, schrieb er. Zum Wetter, die Vorhersage des Deutschen Wetterdienstes. Abgesehen von einigen Wolken ist es in weiten Teilen des Landes heute freundlich bis sonnig, dazu auch überwiegend trocken. Vereinzelt kann es gelegentlich etwas regnen, an den östlichen Alpen örtlich auch kurze Gewitter. Dazu 19 bis 31 Grad mit den höchsten Werten im Südwesten. Morgen ähnlich, einige Wolken, daneben aber viel Sonne und meist trocken bei Temperaturen von 20 bis 33 Grad.
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4: Schönen Mittwochmittag wünsche ich. Hallo, es ist kurz nach 12, der 8. Juli heute. Das ist der erste spielfreie Tag bei der Fußball-WM. Und dieser spielfreie Tag dient als Ruhetag, damit die verbliebenen Mannschaften regenerieren und entspannt zu den nächsten Spielorten reisen können. 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Ich habe gleich Michelle für Sie mit Wahnsinnig nach Semino Rossi jetzt. Das war unser Sommer.

Wer Sport macht und gern Schokolade isst, macht eigentlich alles richtig. Dunkle Schokolade hilft nämlich dabei, die Sauerstoffaufnahme zu verbessern und den Muskelaufbau zu fördern. Aufgrund des hohen Kaloriengehalts eignet sie sich auch gut als Snack im Ausdauersport. Und das ist unter anderem auch gleich Thema in den Radio Paloma Star News.

0: Kerstin Ott auf Radio Paloma, 100% deutscher Schlager. Tausendmal Nein, die neuen deutschen Schlager, bei uns immer zuerst.
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0: Heute geht's um Anna-Maria Zimmermann.
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0: Sie ist die Stimmungskanone schlechthin, wo auch immer sie auftritt, tobt das Publikum. So auch letzten Freitag bei der Schlager-Move-Party auf St. Pauli in Hamburg. Doch auch sie würde nicht funktionieren, sagt sie, müsste sie vor ihren Auftritten auf zwei Dinge verzichten. Ich brauche immer Schokolade und Energy-Drinks, sagte sie kürzlich in einem Interview. Außerdem liebt sie Schokolade einfach und würde nur ungern auf sie verzichten, obwohl sie meint, sie müsste es. Ebenso würde sie gerne mehr Sport machen, was ihr als zweifacher Mutter aber nicht mehr wirklich gelingt. Aber immerhin macht sie, und dank ihres Schrittzählers weiß sie das auch ganz genau, jeden Tag 10.000 bis 20.000 Schritte. Vor ihren Kindern sagt sie, sei sie eine richtige Sportskanone gewesen, aber ihre vielen anstrengenden und auch fordernden Bühnenauftritte halten sie ja weiterhin fit.
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Frank Lukas auf Radio Paloma, 100% deutscher Schlager am Mittwoch. Nach der Kritik von US-Präsident Donald Trump an den Verteidigungsausgaben der europäischen NATO-Verbündeten hat Bundeskanzler Merz in der Türkei erneut auf die deutliche Steigerung seit dem letzten Gipfel verwiesen. Mehr dazu in den Nachrichten um 13 Uhr. Gleich nach den Nachrichten hören wir Wolfgang Petri mit diesem Kulthit. 7 Tage, Ella Endlich ist auch dabei in der nächsten Stunde mit ihrem aktuellen Hit. Und jetzt geht's ab in den Süden mit Toni Marschall.

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1: Ich bin Diana Kramer. Für US-Präsident Donald Trump ist die Waffenruhe mit dem Iran nach eigenen Worten beendet. Er wolle keine Einigung mehr und halte es für reine Zeitverschwendung, sich mit Vertretern des Irans abzugeben. Das sagte Trump am Rande des NATO-Gipfels in der türkischen Hauptstadt Ankara.
2: Trump ist richtig wütend auf die Iraner. Ich will nichts mehr mit ihnen zu tun haben. Sie sind Abschaum, sagte er. Für ihn sei der Waffenstillstand vorbei. Aber falls sie wollten, könnten die Unterhändler auch noch weiterreden. Zuvor hatten die USA Dutzende von Zielen im Iran bombardiert als Reaktion auf den Beschuss von Schiffen in der Straße von Hormuz. Fängt der Krieg jetzt also wieder an? Sehr wahrscheinlich. Aber auf jeden Fall sind die Ölpreise gleich nach Trumps Worten schon wieder steil in die Höhe geschossen.
1: Auch im Ukraine-Krieg eskaliert die Lage weiter. Die ukrainische Armee hat Russland erneut mit Drohnenangriffen bis tief ins Hinterland überzogen und dabei auf die Ölindustrie gezielt. In zwei russischen Raffinerien brachen Brände aus. Das Verteidigungsministerium in Moskau teilte mit, bis zum Morgen seien über russischem Gebiet mehr als 400 feindliche Drohnen abgefangen worden. Rund 44% der Lehrerinnen und Lehrer hier in Deutschland arbeiten in Teilzeit. Laut Statistischem Bundesamt etwas mehr als im vorigen Schuljahr. Die Teilzeitquote bei Lehrkräften stieg damit auf einen neuen Rekord.
3: Ob Arbeitsbelastung, Familie oder aus Altersgründen, laut der Statistiker fällt die Teilzeitquote bei Lehrkräften deutlich höher aus als bei anderen Berufen. Viele treten auch mit zunehmendem Alter kürzer. Im Untersuchungszeitraum war jede dritte Lehrkraft mindestens 50 Jahre alt. Besonders Lehrerinnen reduzieren Stunden. Bei ihnen war die Teilzeitquote zuletzt mit über 50% mehr als doppelt so hoch wie bei ihren männlichen Kollegen. Katrin Müller, Nachrichtenredaktion.
1: Maximal 2 Packungen Eier pro Einkauf. Das gilt derzeit für Kunden des in Nord- und Ostdeutschland vertretenen Discounters Netto. Hintergrund sei die angespannte Situation auf dem Eiermarkt, sagte eine Unternehmenssprecherin, unter anderem durch Tierkrankheiten. Netto erwartet, dass sich die Lage ab der kommenden Woche wieder entspannt. Andere Lebensmittelhändler wie Aldi, Edeka, Lidl, Kaufland oder Rewe begrenzen die Einkaufsmengen für Eier bislang nicht. Zum Wetter, die Vorhersage des Deutschen Wetterdienstes. Abgesehen von einigen Wolken ist es in weiten Teilen des Landes heute freundlich bis sonnig, dazu auch überwiegend trocken. Vereinzelt kann es gelegentlich etwas regnen, an den östlichen Alpen örtlich auch kurze Gewitter. Dazu 19 bis 31 Grad mit den höchsten Werten im Südwesten. Morgen ähnlich, einige Wolken, daneben aber viel Sonne und meist trocken bei Temperaturen von 20 bis 33 Grad.
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4: Um kurz nach 13 Uhr am Mittwochmittag. Hallo, ich grüße Sie und wünsche Ihnen einen schönen freien Tag. Also zumindest allen Fußballfans. Die haben heute keinen TV-Termin, auch keinen Public-Viewing-Termin. Sie können ganz entspannt bleiben. Heute ist der erste fußballfreie Tag bei der Weltmeisterschaft. 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Und los geht's in die Stunde jetzt mit Sommermusik von Nick P.

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Bei uns geht's gleich um die Volkskrankheit der Deutschen, um Rückenschmerzen. Ich hatte früher ganz schlimme Rückenschmerzen und war sogar in ambulanter Reha, was damals so ein bisschen geholfen hat. Und seit ich Yoga mache, sind meine Rückenschmerzen komplett weg. Mehr Tipps gegen Rückenschmerzen gibt's gleich vom Experten.

0: DJ Ötzi auf Radio Paloma, 100% deutscher Schlager. Bei uns geht's jetzt um Rückenschmerzen. Etwa 81% der Menschen hierzulande haben regelmäßig Rückenschmerzen. Bewegung und Sport können dagegen helfen, aber vielen fehlt einfach die Zeit oder die Motivation, wie eine aktuelle Befragung zum Thema zeigt. Was wir auch im Kleinen tun können, um unserem Rücken etwas Gutes zu tun und Schonhaltungen zu vermeiden, das sagt uns jetzt der Sportwissenschaftler und Physiotherapeut Professor Joachim Merck. Hallo.
1: Hallo, ich grüße Sie.
0: Erst einmal, warum haben so viele Menschen Rückenschmerzen? 81% ist echt viel.
1: Da gibt es ganz viele Faktoren, die Rückenschmerzen begünstigen können. Zum einen unsere langen Sitzpositionen tagsüber bei Schreibtischjobs, aber auch Übergewicht, Stress und andere dauerhaft körperliche oder psychische Belastungen sind Risikofaktoren. Unterm Strich sind fast immer zu schwache oder ungleich ausgebildete Muskeln mitbeteiligt. Schmerzt der Rücken, nehmen wir automatisch auch eine Schonhaltung ein und es macht die Situation ganz oft nicht besser. Deshalb sind Sport und Bewegung eigentlich das beste Mittel gegen Rückenschmerzen.
0: Und warum nehmen wir bei Rückenschmerzen automatisch eine Schonhaltung ein?
1: Schonhaltungen sind unbewusste, aber nachvollziehbare Schutzmechanismen unseres Körpers, um Schmerzen zu vermeiden oder zu lindern. Nur werden muskuläre Verspannungen dadurch nicht besser und Schmerzen statt weniger oft stärker. Daher ist wichtig, mit gezielten Bewegungen die Verspannungen zu lösen und wenn nötig auch mit Schmerzmitteln oder Wärme dagegen zu arbeiten, um aus den oft unbewussten Schonmechanismen rauszukommen.
0: Und auf welche Muskeln kommt es an, wenn ich meinen Rücken stärken möchte?
1: Zum einen die tiefliegende Muskulatur entlang der Wirbelsäule, unteren Rücken bis hinauf zur Schulter-Nacken-Region. Was aber oft unterschätzt wird, ist, dass die gesamte Rumpfmuskulatur in einer guten Balance stehen sollte. Für unsere Rückengesundheit ist deshalb auch eine ausreichend kräftige Bauchmuskulatur wichtig. Ist die Bauchmuskulatur zu wenig ausgebildet, kommt es oft zu Fehlhaltungen, Überlastungen und schmerzhaften Muskelverspannungen.
0: Nun haben ja viele Patienten bei einer aktuellen Befragung angegeben, ihnen fehle die Zeit für gezieltes Rückentraining. Was können wir denn im Kleinen tun, um unsere Rückengesundheit zu stärken?
1: Naja, Vorbeugung ist immer besser als Therapie, wenn man schon Schmerzen hat. Und die gute Nachricht ist, dass es auch mit wenig Aufwand viel Ertrag geben kann. 15 Minuten verteilt auf den ganzen Tag können schon viel bewirken. Was auch hilft, ist generell Bewegung in den Alltag zu integrieren, das Dauersitzen zu unterbrechen, Treppen zu steigen. Und für manche Jobs sind auch höhenverstellbare Schreibtische sinnvoll.
0: Vielen Dank, Sportwissenschaftler und Physiotherapeut Professor Joachim Merck.
1: Ja, sehr gerne.
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0: Ganz viele kennen und lieben sie als Dr. Gretchen Haase aus der Serie Doctor's Diary. Diana Amft zusammen mit Kai Becker auf Radio Paloma, 100% deutscher Schlager. Jemand wie du, die neuen deutschen Schlager bei uns immer zuerst.
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0: Matthias Reim mit seinem größten Hit auf Radio Paloma 100% deutscher Schlager. Nach der jüngsten Eskalation im Krieg zwischen den USA und dem Iran ist die Waffenruheaussicht von US-Präsident Donald Trump beendet. Mehr dazu in den Nachrichten um 14 Uhr. Howard Carpendale hören wir in der nächsten Stunde mit diesem Kulthit.
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0: Die Gnocchis sind dann auch dabei mit ihrem neuen Hit.
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0: Und jetzt für mehr Abwechslung Anna-Maria Zimmermann.
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1: Ich bin Dirk Zeitler. Nach der jüngsten Eskalation im Iran-Krieg ist die Waffenruhe aus Sicht von US-Präsident Trump beendet. Er werde seine Unterhändler aber weiter mit dem Iran reden lassen, wenn diese es wünschen, sagte Trump am Rande des NATO-Gipfels in Ankara. Er halte es für reine Zeitverschwendung, sich mit Vertretern des Irans abzugeben. Das US-Militär hat in Reaktion auf Attacken gegen Tanker in der Straße von Hormuz in der Nacht Dutzende Ziele im Iran bombardiert. Ein KI-Bot, eine weitere App und schnellere Infos zu Gleiswechseln. Die Deutsche Bahn will noch in diesem Jahr ihre Kundenkommunikation deutlich verbessern. Das kündigte Bahnchefin Palla an.
2: Zugausfälle und Verspätungen, oft herrscht Chaos am Gleis, das soll besser werden, laut Bahn. Künftig sollen die Infos beim Gleiswechsel innerhalb von 2 Sekunden im Navigator angezeigt werden. Dort sollen Reisende bald individuelle Auskünfte zu ihrer Fahrt erfragen können, hieß es. Gerade wer öfter umsteigen muss und ein Zug der Reise ausfällt, muss sich oft durch die Verbindung wühlen und kommt nicht schnell weiter. Die Bahn arbeitet außerdem an einer weiteren App. Sie soll ab Dezember verfügbar sein und in Echtzeit Informationen zu individuellen Reiseketten liefern. Tine Klimach, Nachrichtenredaktion.
1: Die Regierung will das umstrittene Gesundheitssparpaket noch vor der parlamentarischen Sommerpause durchboxen. Es soll am Freitag im Bundestag beschlossen werden und dann direkt in den Bundesrat kommen. Die Grünen beschweren sich über kurzfristige Änderungen und knappe Beratungszeit und wollen die Verabschiedung stoppen.
3: Die Grünen sprechen von Murks und Kürzungskahlschlag. Die Abgeordneten hätten wohl erst Anfang der Woche rund 300 Seiten mit kurzfristigen Änderungsanträgen zum Lesen bekommen, so Fraktionschefin Dröge im ZDF. Bis heute gäbe es keine finale Beschlussfassung. Die Grünen könnten nun einen Eilantrag beim Bundesverfassungsgericht einreichen. Damit wurde zu Zeiten der Ampelkoalition schon das Gesetzgebungsverfahren zum scharf kritisierten Heizungsgesetz gestoppt. Damals hatte ein CDU-Politiker über zu wenig Lese- und Beratungszeit geklagt. Katrin Müller, Nachrichtenredaktion.
1: Deutschland ist gespalten in der Frage, ob Geschäfte sonntags öfter öffnen dürfen sollten. 43% der Menschen würden dies befürworten, 50% lehnen es hingegen ab. Das zeigt eine YouGov-Umfrage. Jüngere und Männer stehen einer Lockerung der Sonntagsöffnungen demnach offener gegenüber als Ältere und Frauen. Zum Wetter, die aktuelle Vorhersage des Deutschen Wetterdienstes. Vom Nordwesten bis in den Südosten kann es heute immer wieder kurz regnen. An den östlichen Alpen sind auch kurze Gewitter möglich. Ansonsten bleibt es trocken und sonnig. Die Höchstwerte heute 19 bis 25 Grad, im Südwesten bis 31 Grad. Morgen von der Nordsee bis zu den Mittelgebirgen erneut bewölkt, aber meist trocken. Im Nordosten und Südwesten wieder viel Sonne bei 20 bis 33 Grad.
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4: Schönen Nachmittag, hallo, willkommen. Es ist kurz nach 14 Uhr am Mittwoch. Laut aktueller Umfrage grillen knapp 80-87% der Deutschen regelmäßig oder gelegentlich. In der Hauptsaison von Mai bis September, also jetzt, stehen rund 18-31% der Bundesbürger mindestens einmal pro Woche oder sogar häufiger am Rost. 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Los geht's in den Nachmittag jetzt mit Vanessa Mai und Sommerwind.

Bianca ab auf Radio Paloma 100% deutscher Schlager mit Neuanfang. Den wünschen sich ganz viele Bahnreisende bei der Deutschen Bahn. Es soll sich jetzt ja auch was ändern. Und als ich die Überschrift dazu bei Bild Online gelesen habe, musste ich sehr lachen. Da steht, die Bahn sagt jetzt schneller, wann sie später kommt. Gleich mehr dazu.

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0: Die Gnocchis auf Radio Paloma, 100% deutscher Schlager mit 1. Die neuen deutschen Schlager bei uns immer zuerst. Chaos und Stress am Bahnsteig. Die Deutsche Bahn will noch in diesem Jahr ihre Kundenkommunikation deutlich verbessern. Mit KI-Bots, einer weiteren App und schnelleren Infos zu Gleiswechseln. Das hat Bahnchefin Evelyn Paller anlässlich eines weiteren Maßnahmepakets in Berlin angekündigt. Und dazu begrüße ich jetzt Tine Klimach aus der Radio Paloma Redaktion. Hallo Tine.
1: Grüß dich.
0: Was genau will die Bahn denn anbieten, um den Stress beim Zugausfall zu minimieren?
1: Die Bahn setzt künftig auf KI, um schnellere Infos bei Zugausfällen und Verspätungen zu geben. Das Unternehmen will dazu 50 Millionen Euro zusätzlich in moderne IT und eben künstliche Intelligenz investieren. Heißt, bald sollen die Infos beim Gleiswechsel zum Beispiel innerhalb von 2 Sekunden im DB-Navigator angezeigt werden. In der App sollen Kunden auch einfacher Infos zu ihrer Reise bekommen können. Wer quer durch Deutschland reist, kennt's, ein Zug fällt aus und die ganze Reise verschiebt sich schnell um Stunden. Außerdem soll es ab Dezember eine neue App geben und sie soll alle Infos in, Achtung, Echtzeit anzeigen.
0: Ui, es ist ja nun das 3. Sofortprogramm in diesem Jahr. Uns interessiert ja eigentlich, wann kann man denn wieder mit dem Zug in den Urlaub fahren ohne Plan B?
1: Also an der grundlegenden Pünktlichkeitsproblematik ändern die Programme laut Bahnchefin Paller nichts. Die Sanierung der maroden Infrastruktur, wie eben der Gleise und Bahnhöfe, wird noch rund 10 Jahre dauern. Aber durch das aktuelle Programm zu den Kundeninfos und Gleiswechseln soll es zumindest bessere und vor allem schnellere Infos geben, um Stress und Chaos für Reisende zu vermeiden. Die ersten beiden Sofortprogramme sind schon an den Start gegangen. Sie betreffen mehr Sicherheit und Sauberkeit an den Bahnhöfen und mehr Komfort im Fernverkehr.
0: Ja, das ist ganz toll. Vielen Dank, Tine Klimach aus der Radio Paloma Redaktion.
1: Ja, gerne. Tschüss.
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Tanja Lasch auf Radio Paloma 100% deutscher Schlager. Für US-Präsident Trump ist die Waffenruhe im Iran beendet. Er wolle keine Einigung, sagte er am Rande des NATO-Gipfels in Ankara. Mehr dazu in den Nachrichten um 15 Uhr. Andreas Martin gibt's dann gleich nach den Nachrichten mit diesem Kulthit. Anna-Maria Zivkov ist auch dabei in der nächsten Stunde mit ihrem aktuellen Hit. Ich bedanke mich fürs Zuhören, wünsche Ihnen einen schönen Nachmittag gleich mit Adrian Marton und der Feierabendshow. Und ich verabschiede mich mit Ingrid Peters für heute. Tschüss, bis morgen.

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1: Ich bin Dirk Zeitler. Für US-Präsident Trump ist die Waffenruhe im Iran beendet. Er wolle keine Einigung mehr und nichts mehr mit ihnen zu tun haben, sagte er am Rande des NATO-Gipfels in Ankara. Zuvor hatte das US-Militär zahlreiche Ziele im Iran bombardiert, als Reaktion auf Attacken gegen Tanker im Golf von Hormuz.
2: Trump ist richtig wütend auf die Iraner. Ich will nichts mehr mit ihnen zu tun haben. Sie sind Abschaum, sagte er. Für ihn sei der Waffenstillstand vorbei. Aber falls sie wollten, könnten die Unterhändler auch noch weiterreden. Zuvor hatten die USA Dutzende von Zielen im Iran bombardiert, als Reaktion auf den Beschuss von Schiffen in der Straße von Hormuz. Fängt der Krieg jetzt also wieder an? Sehr wahrscheinlich. Aber auf jeden Fall sind die Ölpreise gleich nach Trumps Worten schon wieder steil in die Höhe geschossen. Aus Brüssel, Dieter Ebeling.
1: Die Deutsche Bahn will ihr großes Sanierungsprogramm für die wichtigen Strecken auf den Prüfstand stellen. Hintergrund sind die Verzögerungen bei der Baustelle Nürnberg-Regensburg. Insgesamt sollen Kosten und Zeitabläufe nochmal kontrolliert werden, sagte Verkehrsminister Schnieder.
3: Die Deutsche Bahn will bis Mitte der 2030er Jahre rund 40 besonders wichtige Strecken komplett sanieren. Das heißt auch längere Vollsperrungen. Im Detail entwickelt die Bahn schon jetzt für jede Strecke etwas unterschiedliche Pläne, um die Baumaßnahmen nicht in die Länge zu ziehen. Aber das Wie soll nochmal umfassend geprüft werden, so Bahnchefin Paller beim gemeinsamen Termin mit Verkehrsminister Schnieder in Berlin. Denn nicht nur die Großbaustelle Hamburg-Berlin hakte. Aktuell wird die Sanierung der vielbefahrenen Strecke Nürnberg-Regensburg diese Woche auch nicht fertig. Tine Klimach, Nachrichtenredaktion.
1: Deutschland ist gespalten in der Frage, ob Geschäfte sonntags öfter öffnen dürfen sollten. 43% der Menschen würden dies befürworten, 50% lehnen es hingegen ab. Das zeigt eine YouGov-Umfrage. Jüngere und Männer stehen einer Lockerung der Sonntagsöffnungen demnach offener gegenüber als Ältere und Frauen. An einem Gymnasium in Oberbayern sind laut Polizei mehrere Menschen verletzt worden. Der mutmaßliche Täter sei nach dem Vorfall in Schongau festgenommen worden, teilte die Polizei mit. Sie geht von einer einstelligen Zahl an Verletzten aus. Schongau ist eine Kleinstadt in Oberbayern mit mehr als 12.000 Einwohnern. Zum Wetter, die aktuelle Vorhersage des Deutschen Wetterdienstes. Vom Nordwesten bis in den Südosten kann es heute immer wieder kurz regnen. An den östlichen Alpen sind auch kurze Gewitter möglich. Ansonsten bleibt es trocken und sonnig. Die Höchstwerte heute 19 bis 25 Grad, im Südwesten bis 31 Grad. Morgen von der Nordsee bis zu den Mittelgebirgen erneut bewölkt, aber meist trocken. Im Nordosten und Südwesten wieder viel Sonne bei 20 bis 33 Grad.
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4: Kurz nach 15 Uhr an diesem Mittwoch. Ja, und das fühlt sich doch schon mal richtig gut an. Wir feiern Bergfest. Die Hälfte der Woche ist geschafft und das Wochenende ist schon wieder ein Stückchen näher gerückt. Und es wird ja auch nicht irgendein Wochenende. Es sieht aktuell nach einem richtigen Sommerwochenende aus. Bis zu 30 Grad, jede Menge Sonne. Und so langsam können wir uns schon mal überlegen, wo liegt denn eigentlich die Grillzange? 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Na denn, guten Start für Sie in diesem Feierabend, jetzt mit Linda Hesse und Nick P.

Andreas Martin auf Radio Paloma, 100% deutscher Schlager. Ja, sehr persönliche Worte gibt es heute von Pia Mahlo. Die Sängerin, sie spricht erstmals offen über ein Thema, das sie lange für sich behalten hat. Ja, was es ist, hören Sie gleich hier bei uns in den Star News. 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

0: Gewicht.
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1: Ja, und da geht's heute um Pia Mano. Ja, sehr persönliche und mutige Worte von Pia Mano. Die Sängerin, sie hat auf Instagram jetzt ein Thema angesprochen, das sie lange Zeit für sich behalten hat. Sie trägt eine Perücke. In einem emotionalen Beitrag verrät Pia, dass es wahrscheinlich das schwierigste Thema sei, über das sie jemals ein Interview gegeben habe. Obwohl sie sich schon länger auch mit kurzen Haaren zeigt, sei es noch einmal etwas ganz anderes, es wirklich auszusprechen. Der Schritt an die Öffentlichkeit habe sie viel Mut gekostet, denn dadurch mache sie sich auch verletzlich. Pia beschreibt die vergangenen 2 Jahre als eine Reise von Scham und Unsicherheit bis hin zu dem Punkt, an dem sie heute sagen kann, es ist, wie es ist. Sie möchte sich dafür auch nicht länger verstecken. Gleichzeitig verbindet sie ihre Geschichte mit einer wichtigen Botschaft. Wir sollten weniger über andere urteilen und aufhören mit Bodyshaming. Sie hofft, mit ihrer Offenheit auch anderen Menschen Mut zu machen, die vielleicht ähnliche Erfahrungen machen oder Schwierigkeiten haben, sich selbst anzunehmen. Ja, wie ich finde, eine starke und ehrliche Botschaft von Pia Mano. Mehr Verständnis, mehr Unterstützung und mehr Mut, einfach man selbst zu sein.
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0: Der Mann mit der Reibeisenstimme, Ben Zucker, hier in der Feierabendshow am Mittwoch.
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0: Ja, holen Sie schon mal die Sonnenbrille raus, packen Sie die Badetasche. Am Wochenende, da kommt der Sommer zurück. Wenn die Temperaturen steigen, dann zieht es viele natürlich von uns wieder an den See, ins Freibad oder einfach raus in die Sonne. Aber gerade dann wird ein kleiner Begleiter auch besonders wichtig, nämlich die Sonnencreme. Und genau da machen es unsere Nachbarn in der Schweiz jetzt ganz besonders einfach. Dort stehen an vielen Badeseen, Freibädern, in den Bergen und bei Veranstaltungen inzwischen kostenlose Sonnencremespender. Wer also spontan nach der Arbeit ins Freibad fährt oder die Sonnencreme zu Hause vergessen hat, kann sich dort einfach bedienen mit Lichtschutzfaktor 50. Ja, die Aktion soll vor allem daran erinnern, wie wichtig Sonnenschutz ist, denn die Zahl der Hautkrebserkrankungen ist in den vergangenen Jahrzehnten deutlich gestiegen. Regelmäßiges Eincremen kann da helfen, die Haut besser zu schützen. Und das Beste ist, die Idee, die kommt richtig gut an. Ähnliche Projekte gibt es bereits in anderen Ländern, vielleicht ja bald auch bei uns.
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0: Neue Musik von Noel T. Horst, dem Himmel so nah. Die neuen deutschen Schlager, die hören Sie bei uns immer zuerst. Radio Paloma, 100% deutscher Schlager. US-Präsident Donald Trump hat die Waffenruhe mit dem Iran beendet. Mehr dazu gleich hier in den Nachrichten um 16 Uhr. In der nächsten Stunde freue ich mich dann auf einen Kultschlager von Gigi Anderson.
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0: Außerdem hören wir frische Musik von Semino Rossi.
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0: Ja, und noch mehr neue deutsche Schlager hören Sie rund um die Uhr bei uns im Radio Paloma Stream Fresh. Und da gibt's natürlich auch mehr von ihr hier. Hier ist Marie Rein.

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1: Ich bin Dirk Zeitler. Bei einer möglichen Amoktat an einem Gymnasium in Oberbayern sind laut einer Polizeisprecherin mindestens 2 Mädchen schwer verletzt worden. Die beiden seien ins Krankenhaus gebracht worden, sagte die Sprecherin.
2: Es gibt mehrere Verletzte. Der mutmaßliche Täter sei festgenommen worden, hieß es. Zudem deutet der Vorfall auf eine Amoklage hin. Was genau sich an der Schule zutrug, ist noch unklar, ebenso wie viele Menschen wie schwer verletzt wurden. Das werde derzeit noch abgeklärt. Zuvor hieß es, der Bereich um die Schule solle gemieden werden. Schongau ist eine Kleinstadt am Ufer des Lechs im westlichen Oberbayern mit mehr als 12.000 Einwohnern. Fabian Schaffer, Nachrichtenredaktion.
1: Die von Russland angegriffene Ukraine hat beim NATO-Gipfel in Ankara eine neue Zusage für milliardenschwere Militärhilfen erhalten. Für dieses Jahr sagen Verbündete 70 Milliarden Euro für Ausrüstung, Unterstützung und Ausbildung zu. 2027 soll die Militärhilfe mindestens auf diesem Niveau fortgesetzt werden. Das geht aus der am Nachmittag von den Staats- und Regierungschefs angenommenen Gipfelerklärung hervor. Die Deutsche Bahn will ihr großes Sanierungsprogramm für die wichtigen Strecken auf den Prüfstand stellen. Insgesamt sollen Kosten und Zeitabläufe nochmal kontrolliert werden, sagte Verkehrsminister Schnieder.
3: Die Deutsche Bahn will bis Mitte der 2030er Jahre rund 40 besonders wichtige Strecken komplett sanieren. Das heißt auch längere Vollsperrungen. Im Detail entwickelt die Bahn schon jetzt für jede Strecke etwas unterschiedliche Pläne, um die Baumaßnahmen nicht in die Länge zu ziehen. Aber das Wie soll nochmal umfassend geprüft werden, so Bahnchefin Paller beim gemeinsamen Termin mit Verkehrsminister Schnieder in Berlin. Denn nicht nur die Großbaustelle Hamburg-Berlin hakte. Aktuell wird die Sanierung der vielbefahrenen Strecke Nürnberg-Regensburg diese Woche auch nicht fertig. Tine Klimach, Nachrichtenredaktion.
1: Angesichts der Folgen des Irankriegs senkt der Internationale Währungsfonds erneut seine Wachstumsprognosen für die deutsche Wirtschaft. Bis einschließlich 2027 dürfte sich die Bundesrepublik schwächer entwickeln als gedacht, teilte die Organisation mit Sitz in Washington mit. Für das laufende Jahr rechnen die Experten nun mit einem Plus von 0,7%. Zum Wetter, die aktuelle Vorhersage des Deutschen Wetterdienstes. Vom Nordwesten bis in den Südosten kann es heute immer wieder kurz regnen. An den östlichen Alpen sind auch kurze Gewitter möglich. Ansonsten bleibt es trocken und sonnig. Die Höchstwerte heute 19 bis 25 Grad, im Südwesten bis 31 Grad. Morgen von der Nordsee bis zu den Mittelgebirgen erneut bewölkt, aber meist trocken. Im Nordosten und Südwesten wieder viel Sonne bei 20 bis 33 Grad.
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4: Kurz nach 16 Uhr. Ja, heute heißt es für alle Fußballfans erstmal durchatmen, denn bei der Fußball-WM ist ja heute spielfrei. Nach den spannenden Achtelfinals gibt's einen Tag Pause, bevor dann morgen die Viertelfinals starten. Perfekte Gelegenheit also, um die Stimme zu schonen, die Nerven zu beruhigen und den Grill auch schon mal für die nächste Runde vorzubereiten. 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Guten Start in diesen Feierabend jetzt mit Maite Kelly und Tele.

Olaf Berger auf Radio Paloma, 100% deutscher Schlager. Ja, nach fast 30 WM-Spieltagen am Stück ist heute Pause. Kein Anpfiff, kein Torjubel, kein Public Viewing. Wie kommen die Fans also mit diesem ersten spielfreien Tag klar? Und was machen sie heute statt Fußball? Wir haben uns mal auf der Straße umgehört. Das Ergebnis gleich hier nach Semino Rossi und Gigi Anderson.

0: So hier ist Emil Rossi auf Radio Paloma und diese ist meine aktuell neue Schlagerhit. Viel Spaß.
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0: Neue Musik von Cimino Rossi, Wahnsinn oder Liebe. Die neuen deutschen Schlager, die hören Sie bei uns immer zuerst. Radio Paloma, 100% deutscher Schlager. Ja, da ist sie also, die erste echte Bewährungsprobe für Fußballfans. Fast 30 WM-Spieltage am Stück. Jeden Tag gab's Spiele, Spannung, Jubel und Diskussionen. Und heute? Nix davon, kein Anpfiff, kein Torjubel, kein nur mal kurz noch die Nachspielzeit gucken. Die XXL-WM legt zum ersten Mal eine Pause ein. Bevor es dann morgen also mit dem Viertelfinale zwischen Frankreich und Marokko weitergeht, müssen wir heute also irgendwie ohne Fußball klarkommen. Aber was macht man denn plötzlich mit dieser ganzen freien Zeit? Mal wieder mit der Familie sprechen, den Rasen mähen oder heimlich nochmal die Highlights der letzten Wochen schauen? Wir haben uns mal auf der Straße umgehört.
1: Einfach nur zu Hause genießen, mit den Katzen verbringen, mit der Freundin, was Schönes kochen und einfach mal ablassen.
2: Ich schaue gar keinen Fußball, ich habe kein Interesse, es tut mir leid. Ist mir total egal.
3: Dasselbe, wie ich mit den anderen Tagen mache, wo Fußball-WM läuft, weil ich sie mir nicht anschaue. Dann einfach nur, wenn die Sonne da ist, in der Sonne chillen und ansonsten mit Freunden rumhängen.
4: Wo die deutsche Mannschaft verloren hat, vor einer Woche oder wann, naja, ich habe aufgehört, das alles. Den Rest interessiert mich nicht sozusagen.
5: Ja, ich komme darauf gar nicht klar, auf jeden Fall. Ich brauche irgendwas zum Nachgucken auf jeden Fall.
6: Ich gucke gar keinen Männerfußball. Von daher, für mich ist das ein ganz normaler Tag.
7: Oh, ich komme erst einmal wieder pünktlich zur Schule. Und der Rest ist mir eigentlich vollkommen egal. Und dann hoffentlich geht es am Donnerstag positiv weiter.
0: Na klar, ab morgen macht das Fußballleben endlich wieder Sinn mit dem ersten Viertelfinale bei dieser Weltmeisterschaft.
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Wolfgang Petri auf Radio Paloma, 100% deutscher Schlager. Ja, es gibt Neuigkeiten von der Deutschen Bahn und nein, die Züge, sie kommen nicht pünktlicher an, aber wir erfahren zumindest schneller, dass sie zu spät kommen. Ja, ist doch auch schon mal ein Fortschritt, ne? Die Bahn, die startet jetzt ein neues Sofortprogramm für bessere Kundeninformationen. Heißt, wenn ein Zug ausfällt, sich verspätet oder plötzlich das Gleis wechselt, dann sollen Fahrgäste diese Infos künftig viel schneller bekommen. Dafür investiert die Bahn 50 Millionen Euro in neue Technik und künstliche Intelligenz. Mit dabei eine KI-Assistentin namens Kiana, die rund um die Uhr Fragen beantworten soll in über 100 Sprachen. Auch die App soll schneller werden. Gleiswechsel sollen künftig nicht mehr nach rund einer Minute angezeigt werden, sondern nach wenigen Sekunden bereits. Also der Zug, der kommt dadurch zwar nicht schneller, aber immerhin die Nachricht, warum wir noch warten. Ja, ich hoffe, Sie kommen pünktlich in diesem Mittwochfeierabend ohne Verspätung. Jetzt mit Rosa Narocci.

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0: Schönen Mittwochnachmittag mit Joey Heintle auf Radio Paloma, 100% deutscher Schlager. Am Freitag soll das Gesundheitssparpaket der Koalition beschlossen werden, eigentlich. Doch die Grünen, die haben nun einen Eilantrag dagegen in Karlsruhe eingereicht. Mehr dazu gleich hier in den Nachrichten um 17 Uhr. In der nächsten Stunde freue ich mich dann auf neue Musik von Maria Foscagna.
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0: Außerdem hören wir einen Kultschlager von Roland Kaiser.
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0: Ja, und jetzt reisen wir zurück in das Jahr 1990. Eine Zeit, in der Schulterpolster noch etwas größer, Telefonkabel noch verknotet waren und im Schlager eine Gruppe einfach nicht fehlen durfte. Die Flippers. Ja, die Jungs aus Baden-Württemberg, die waren damals ja schon längst Kult. Gestartet sind sie bereits in den 60ern. Und während viele Bands kamen und gingen, blieben die Flippers über Jahrzehnte erfolgreich. Über 40 Millionen verkaufte Tonträger, unzählige Auszeichnungen und Melodien, die man oft nach wenigen Sekunden erkennt. 1990 veröffentlichten sie dann ihr Album 7 Tage Sonnenschein und der Name, ja, da war Programm, ganz viel Gefühl, Fernweh und diese typische Flippers-Leichtigkeit. Das Album, das wurde später dann sogar mit Gold ausgezeichnet. Und der Titelsong daraus, der wurde einer ihrer ganz großen Klassiker. Hier ist 7 Tage von den Flippers.

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1: Ich bin Dirk Zeitler. Die Blockade der Straße von Hormuz führt zu höheren Spritpreisen und einer höheren Inflation. Der Internationale Währungsfonds senkt deswegen erneut seine Erwartungen für Deutschland.
2: Der Trend geht abwärts. Für Deutschland rechnet der Internationale Währungsfonds nur noch mit einem Plus von 0,7% für das laufende Jahr und 1% für das nächste. Beim Blick auf die Weltwirtschaft müssen zwar auch Abstriche gemacht werden, allerdings sieht es ein bisschen rosiger aus. So erwartet der IWF ein Wachstum von 3% und im nächsten Jahr sogar 3,4%. Aus den USA, Tina Eck.
1: Die NATO-Staaten haben bei ihrem Gipfeltreffen in Ankara neue Rüstungsverträge im Umfang von mehr als 50 Milliarden US-Dollar angekündigt. Im Text der Abschlusserklärung heißt es zudem, man verpflichte sich dazu, die gemeinsamen Produktionskapazitäten auszubauen und mit der Industrie zusammenzuarbeiten, um Innovationen zu beschleunigen. Die Investitionen sollen insbesondere dazu beitragen, der langfristigen Bedrohung entgegenzutreten, die Russland für die euroatlantische Sicherheit und Stabilität darstelle. Bei einer möglichen Amoktat an einem Gymnasium in Oberbayern sind laut einer Polizeisprecherin mindestens zwei Mädchen schwer verletzt worden. Der festgenommene Täter war nach Worten des Innenministers des Bundeslandes Hermann nach ersten Erkenntnissen auch mit einer Schusswaffe bewaffnet.
3: Es gibt mehrere Verletzte. Der mutmaßliche Täter sei festgenommen worden, hieß es. Zudem deutet der Vorfall auf eine Amoklage hin. Was genau sich an der Schule zutrug, ist noch unklar, ebenso wie viele Menschen wie schwer verletzt wurden. Das werde derzeit noch abgeklärt. Zuvor hieß es, der Bereich um die Schule solle gemieden werden. Schongau ist eine Kleinstadt am Ufer des Lechs im westlichen Oberbayern mit mehr als 12.000 Einwohnern. Fabian Schaffer, Nachrichtenredaktion.
1: Das Vertrauen in die Deutsche Bahn hat in den vergangenen Jahren schwer gelitten. Der bundeseigene Konzern hat sich daher zum Ziel gesetzt, mit drei Maßnahmenpaketen schnell für bessere Stimmung unter den Fahrgästen zu sorgen. Bahnchefin Paller und Verkehrsminister Schnieder stellten ihren Weg zu einer besseren Kundenkommunikation vor. Im Mittelpunkt dabei stehen KI-Lösungen, vor allem aber soll auf allen Kanälen künftig gleichzeitig dieselbe Information verbreitet werden. Zum Wetter, die aktuelle Vorhersage des Deutschen Wetterdienstes. Vom Nordwesten bis in den Südosten kann es heute immer wieder kurz regnen. An den östlichen Alpen sind auch kurze Gewitter möglich. Ansonsten bleibt es trocken und sonnig. Die Höchstwerte heute 19 bis 25 Grad, im Südwesten bis 31 Grad. Morgen von der Nordsee bis zu den Mittelgebirgen erneut bewölkt, aber meist trocken. Im Nordosten und Südwesten wieder viel Sonne bei 20 bis 33 Grad.
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4: Kurz nach 17 Uhr, ich wünsche Ihnen einen schönen Feierabend. Ja, und heute können alle Fußballfans einmal tief durchatmen. Die WM macht ja einen Tag Pause. Also kein Verlängerungskrimi, kein Elfmeterschießen und kein Zittern bis zur letzten Minute. Dafür steigt dann morgen das erste Viertelfinale Frankreich gegen Marokko. Und die Spannung, die geht dann wieder von vorne los. Ja, heute also vielleicht mal entspannen, die Couch schonen und Kräfte sammeln für die nächsten Fußballabende. Und was darf da natürlich nicht fehlen. Ja klar, richtig gutes Essen. 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Und morgen früh um 7.40 Uhr gibt's das nächste Paket für Sie. Guten Start in den Feierabend. Jetzt mit Roland Kaiser und Simone.

Daniela Alfinito auf Radio Paloma, 100% deutscher Schlager. Ja, das Wochenende, das bringt jede Menge Sonne und Temperaturen bis Mitte 30 Grad. Für viele klingt das ja nach perfektem Sommer. Doch Wetterexperten, die schauen mit Sorge auf die kommenden Wochen. Warum das so ist, hören Sie gleich hier nach DJ Ötzi und Destivo.

0: DJ Ötzi auf Radio Paloma, 100% deutscher Schlager. Guten Start für Sie in diesen Feierabend. Ja, wer am Wochenende noch nichts vorhat, der sollte vielleicht mal die Sonnenbrille suchen, den Grill bereitstellen und vielleicht auch schon mal den Ventilator aus dem Keller holen, denn es wird richtig sommerlich. Viel Sonne, kaum Wolken und die Temperaturen klettern verbreitet auf 25 bis 30 Grad. Im Westen und Südwesten sind sogar bis zu 36 Grad möglich. Also perfektes Freibad und Eiswetter. Aber, und jetzt kommt das große Aber, was für viele nach Traumsommer klingt, sorgt bei Meteorologen inzwischen für Sorgenfalten, denn Wetterexperten, ja, die schauen gerade mit gemischten Gefühlen auf die kommenden Wochen. Die neuen Berechnungen des europäischen Wettermodells zeigen, es könnte länger heiß und vor allem sehr trocken bleiben. Meteorologe Jörg Kachelmann findet dafür ziemlich deutliche Worte und spricht von einem Scheißsommer für viele Teile Mitteleuropas. Der Grund, eine stabile Hochdrucklage könnte Regen immer wieder blockieren. Ist schön für alle mit Urlaubsplänen zu Hause. Weniger schön für Natur, Landwirtschaft und Wälder. Auch die Waldbrandgefahr bleibt dadurch natürlich ein Thema. Immerhin gibt's auch eine gute Nachricht. Eine extreme Hitzewelle ist für Deutschland erstmal nicht in Sicht. Und die Nächte, die sollen vielerorts angenehm bleiben. Heißt Fenster auf, durchlüften und hoffentlich schlafen, ohne am Kissen festzukleben.
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Michel auf Radio Paloma, 100% deutscher Schlager. US-Präsident Donald Trump hat die Waffenruhe mit dem Iran beendet. Mehr dazu gleich hier in den Nachrichten um 18 Uhr. Gleich danach geht's dann auch weiter mit den Top 6 um 6 und ihren 6 meistgewünschten Hits an diesem Mittwoch. Bis es soweit ist, hier noch für mehr Abwechslung Musik vom Schlager-Titan. Hier ist Bernhard Brink.

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1: Ich bin Dirk Zeitler. Kann sich die NATO auf die USA verlassen? Generalsekretär Rutte zieht nach dem Bündnisgipfel in Ankara eine klare Bilanz. Er wertet das Gipfeltreffen trotz der Attacken von US-Präsident Trump gegen Alliierte als Erfolg.
2: Es gab die erwartete Konfrontation. Der US-Präsident ging die Europäer an, weil sie angeblich nicht genug für die eigene Verteidigung tun. Und Generalsekretär Rutte, eigentlich einer der ganz großen Trump-Flüsterer, musste da sehr deutlich widersprechen. Die Ukraine kann mit Militärhilfe von 140 Milliarden Euro aus Europa für 2 Jahre rechnen. Es kam auch, was nicht erwartet wurde, Trumps Beharren auf der Einverleibung Grönlands und ein drohendes Handelsembargo gegen den furchtbaren Partner Spanien. Aus Brüssel, Dieter Hebeling.
1: Großeinsatz im oberbayerischen Schongau. An einem Gymnasium in der Stadt wurden laut Polizei mehrere Personen verletzt. Es gibt Hinweise auf eine Amoktat. Ein Tatverdächtiger wurde festgenommen.
3: Mindestens 2 Mädchen seien schwer verletzt worden, teilte eine Polizeisprecherin mit. Der festgenommene Verdächtige sei 16 Jahre alt. Die Polizei hatte zuvor mitgeteilt, dass sie mit zahlreichen Beamten am Gymnasium im Einsatz sei. Die Menschen vor Ort wurden aufgerufen, das Areal zu meiden. Für Angehörige und Eltern von Schülerinnen und Schülern wurde eine Anlaufstelle eingerichtet. Fabian Schaffer, Nachrichtenredaktion.
1: Das Vertrauen in die Deutsche Bahn hat in den vergangenen Jahren schwer gelitten. Der bundeseigene Konzern hat sich daher zum Ziel gesetzt, mit 3 Maßnahmenpaketen schnell für bessere Stimmung unter den Fahrgästen zu sorgen. Bahnchefin Paller und Bundesverkehrsminister Schnieder stellten nun ihren Weg zu einer besseren Kundenkommunikation vor. Im Mittelpunkt dabei stehen KI-Lösungen. Vor allem aber soll auf allen Kanälen künftig gleichzeitig dieselbe Information verbreitet werden. Die Blockade der Straße von Hormuz führt zu höheren Spritpreisen und einer höheren Inflation. Der Internationale Währungsfonds senkt deswegen erneut seine Erwartungen für Deutschland. Für das laufende Jahr rechnen die Experten nun mit einem Plus von 0,7%. Auch das Wachstum 2027 fällt laut Prognose niedriger aus als noch im April erwartet. Zum Wetter, die aktuelle Vorhersage des Deutschen Wetterdienstes. Heute Abend vom Nordwesten und Westen Deutschlands bis in den Südosten Bayerns wolkig und weitgehend trocken, sonst gering bewölkt oder wolkenlos. Tiefstwerte 17 bis 11 Grad. Morgen von der Nordsee bis zu den Mittelgebirgen bewölkt, aber meist trocken. Im Nordosten und Südwesten wieder viel Sonne bei 20 bis 33 Grad.
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4: Um kurz nach 18 Uhr, damit steigen wir ein in die Top 6 um 6. Ihre 6 Lieblingshits an diesem Mittwoch, für die Sie abgestimmt haben auf radiopaloma.de und auch über unsere App. Und da wird es heute so einige Überraschungen geben. Legen wir los mit unserer ersten Neueinsteigerin. Hier ist Anna-Karina Wojcik mit Unzensiert.
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Von Platz 2 geht's runter auf die 4 für Fantasy und jeder Tag mit dir. Die Top 6 um 6 bei Radio Paloma. Wir kommen zum Treppchen und zu unserem dritten und höchsten Neueinsteiger. Heute auf Platz 3. Hier sind die Nockies mit 1.

0: Für Pia Marlow geht's weiter nach oben, von der 4 auf die 2 für Herz an. Die Top 6 um 6 bei Radio Paloma, gleich mit ihrem meistgewünschten Hit.
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2: Jeden Feierabend laufen Sie um kurz nach 18 Uhr. Ihre 6 Lieblingshits, für die Sie natürlich auch abstimmen können und sollen, auf radiopaloma.de oder auch ganz entspannt über Smartphone und der Radio Paloma App. Ja, ganz oben an der Chartspitze gibt's auch heute an diesem Mittwoch keine Überraschung. Kerstin Ott, die hat sich mit ihrem Titel Tausendmal Nein am Montag hochgearbeitet auf Platz 1 und seitdem gibt's da auch kein Entkommen mehr. Ihr meistgewünschter Hit auch heute von Kerstin Ott.
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0: Radio Paloma, 100% deutscher Schlager. Jetzt mit Helene Fischer und Achterbahn. Übrigens, den Weltrekord im Achterbahn-Dauerfahren hält Richard Rodriguez aus Chicago. Er fuhr 405 Stunden und 40 Minuten lang ununterbrochen Achterbahn. Ich glaube, da wird mir ganz flau im Magen.
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0: Christine Stark auf Radio Paloma, 100% deutscher Schlager. Am Freitag soll das Gesundheitssparpaket der Koalition beschlossen werden, eigentlich. Doch die Grünen, die haben nun einen Eilantrag dagegen in Karlsruhe eingereicht. Mehr dazu gleich hier in den Nachrichten um 19 Uhr. In der nächsten Stunde freue ich mich dann auf frische Musik von Matthias Reim.
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0: Außerdem hören wir einen Kultschlager von Nicole. Ja, und für die Extraportion gute Laune an diesem Mittwochfeierabend gibt's jetzt Musik aus dem Radio Paloma Stream Party Extrem. Hier ist Micky Krause.

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1: Ich bin Dirk Zeitler. Kann sich die NATO auf die USA verlassen? Generalsekretär Rutte zieht nach dem Bündnisgipfel in Ankara eine klare Bilanz. Er wertet das Gipfeltreffen trotz der Attacken von US-Präsident Trump gegen Alliierte als Erfolg.
2: Es gab die erwartete Konfrontation. Der US-Präsident ging die Europäer an, weil sie angeblich nicht genug für die eigene Verteidigung tun. Und Generalsekretär Rutte, eigentlich einer der ganz großen Trump-Flüsterer, musste da sehr deutlich widersprechen. Die Ukraine kann mit Militärhilfe von 140 Milliarden Euro aus Europa für 2 Jahre rechnen. Es kam auch, was nicht erwartet wurde, Trumps Beharren auf der Einverleibung Grönlands und ein drohendes Handelsembargo gegen den furchtbaren Partner Spanien. Aus Brüssel, Dieter Hebeling.
1: Der nach einer möglichen Amoktat an einer Schule in Bayern festgenommene Täter war nach Worten von Innenminister Herrmann in der Vergangenheit in psychiatrischer Behandlung. Weitere Hintergründe und Details könne man aber noch nicht nennen. Das werde nun alles sorgfältig recherchiert. Zudem sagte Herrmann, es gebe Hinweise darauf, dass es sich bei dem Täter um einen ehemaligen Schüler handelt. Das sei aber noch nicht gesichert. An dem Gymnasium in Schöngau wurden mindestens 2 Mädchen verletzt. Die Deutsche Bahn will ihr großes Sanierungsprogramm für die wichtigen Strecken auf den Prüfstand stellen. Insgesamt sollen Kosten und Zeitabläufe nochmal kontrolliert werden, sagte Verkehrsminister Schnieder in Berlin.
3: Die Deutsche Bahn will bis Mitte der 2030er Jahre rund 40 besonders wichtige Strecken komplett sanieren. Das heißt auch längere Vollsperrungen. Im Detail entwickelt die Bahn schon jetzt für jede Strecke etwas unterschiedliche Pläne, um die Baumaßnahmen nicht in die Länge zu ziehen. Aber das Wie soll nochmal umfassend geprüft werden, so Bahnchefin Paller beim gemeinsamen Termin mit Verkehrsminister Schnieder in Berlin. Denn nicht nur die Großbaustelle Hamburg-Berlin hakte. Aktuell wird die Sanierung der vielbefahrenen Strecke Nürnberg-Regensburg diese Woche auch nicht fertig. Tine Klimach, Nachrichtenredaktion.
1: Die ukrainische Armee hat Russland erneut mit Drohnenangriffen bis tief ins Hinterland überzogen und auf die Ölindustrie des Gegners gezielt. In 2 russischen Raffinerien brachen Brände aus, wie ukrainische und russische Telegram-Kanäle berichten. Ein Brand wurde auch von einem Militärflugplatz südlich von Moskau gemeldet. Zum Wetter, die aktuelle Vorhersage des Deutschen Wetterdienstes. Heute Abend vom Nordwesten und Westen Deutschlands bis in den Südosten Bayerns wolkig und weitgehend trocken, sonst gering bewölkt oder wolkenlos. Tiefstwerte 17 bis 11 Grad. Morgen von der Nordsee bis zu den Mittelgebirgen bewölkt, aber meist trocken. Im Nordosten und Südwesten wieder viel Sonne bei 20 bis 33 Grad.
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4: Kurz nach 19 Uhr an diesem Mittwoch Feierabend. Ach, fühlt sich das gut an? Wir feiern Bergfest. Die Hälfte der Woche ist geschafft und das Wochenende ist schon wieder ein Stückchen näher gerückt. Und es wird ja auch nicht irgendein Wochenende. Es sieht aktuell nach einem richtigen Sommerwochenende aus. Bis zu 30 Grad, jede Menge Sonne. Und so langsam kann man auch schon mal überlegen, wo liegt denn eigentlich die Grillzange? 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Genießen Sie Ihren Feierabend jetzt mit Eloy de Jong und Ella Endlich.

Melanie Sanders auf Radio Paloma, 100% deutscher Schlager. Schönen Feierabend für Sie. Gleich hören wir rein in das Album der Woche. Und das kommt in dieser Woche aus Innsbruck von Gilbert. Mehr dazu gleich hier nach Matthias Reim und einem Kultschlager aus dem Einheitsjahr 1990. Hier ist Nicole.

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0: Und das kommt in dieser Woche von Gilbert und heißt Ich nenne es einfach Glück. Ein Album, das ja nach einer sehr besonderen Lebensphase entstanden ist. Denn Gilbert hat in den vergangenen Jahren erlebt, wie schnell sich alles verändern kann, aber auch wie viel Kraft in Hoffnung, Dankbarkeit und der Liebe zu den Menschen um uns herum steckt. Genau dieses neue Lebensgefühl hat er in seine Musik gelegt. Die Songs auf Ich nenne es einfach Glück erzählen von den Dingen, die wirklich zählen. Nähe, Zusammenhalt, Zuversicht und natürlich auch von der Liebe. Und damit sind wir auch schon beim heutigen Titel. Momentan ist alles nur Liebe. Ein Lied über ja diese seltenen Augenblicke, in denen einfach alles stimmt. Wenn man nicht an gestern oder morgen denkt, sondern nur diesen einen Moment genießt. Und genau dieses Gefühl gibt's jetzt aus unserem Album der Woche. Hier ist Gilbert mit Momentan ist alles nur Liebe.

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Der Mittwochfeierabend mit Patrick Lindner auf Radio Paloma, 100% deutscher Schlager. US-Präsident Donald Trump hat die Waffenruhe mit dem Iran beendet. Mehr dazu gleich hier in den Nachrichten um 20 Uhr. Ich bin Adrian Marton, verabschiede mich an dieser Stelle, wünsche Ihnen jetzt aber noch einen sehr entspannten und ruhigen Mittwochfeierabend und habe hier noch einen Kultschlager von Marion Merz und Bernd Klüver.

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1: Ich bin Dirk Zeitler. In der Türkei ist der NATO-Gipfel zu Ende gegangen. Kanzler Merz sieht die NATO gestärkt, trotz der massiven Kritik von US-Präsident Trump an den Verbündeten. Wir sind einen wichtigen Schritt vorangekommen auf dem Weg in die neue NATO, sagte Merz zum Abschluss des Treffens in Ankara.
2: Der große Knall ist ausgeblieben, das allein sorgt für gute Laune beim Kanzler. Merz lobt ausdrücklich den Auftritt von Trump in den Beratungen. Der habe aufmerksam zugehört und auch Äußerungen kleinerer Mitgliedstaaten mit großer Sympathie begleitet. Und Trump habe zwar kritische Punkte angesprochen, aber auch anerkannt, dass die Europäer sich in Sachen Verteidigung mehr anstrengen. Merz würdigt auch die Rolle von NATO-Generalsekretär Rutte, dem ja immer wieder vorgeworfen wird, Trump zu sehr zu umschmeicheln. Rüttes charmante und engagierte Art habe den Erfolg erst möglich gemacht. Thomas Bock, Nachrichtenredaktion.
1: Der nach einer möglichen Amoktat an einer Schule in Bayern festgenommene Täter war nach Worten von Innenminister Herrmann in der Vergangenheit in psychiatrischer Behandlung. Weitere Hintergründe und Details könne man aber noch nicht nennen. Das werde nun alles sorgfältig recherchiert, sagte Herrmann. An dem Gymnasium in Schongau in Oberbayern wurden mindestens 2 Mädchen verletzt. Die Zahl der jährlichen Krebsdiagnosen weltweit wird sich nach Angaben der Weltgesundheitsorganisation deutlich erhöhen. 2050 sei mit 35 Millionen neuen Krebspatienten pro Jahr zu rechnen, im Vergleich zu 20,6 Millionen 2024. Das teilte die WHO in ihrem neuen Krebsreport mit.
3: Alkohol, Rauchen, Bewegungsarmut und Übergewicht, das sind und bleiben laut WHO die Killerfaktoren. Gerade die steigende Zahl übergewichtiger Menschen macht den Experten große Sorgen. Darüber hinaus kritisiert der Report die weltweit immensen Unterschiede bei Vorsorge und Behandlung. In vielen Ländern könnten Patienten und Patientinnen nicht auf eine adäquate Therapie hoffen. Ein weiterer Aspekt ist, dass die Krebsdiagnose für die Betroffenen aufgrund von Arbeitslosigkeit und hoher Kosten oftmals den finanziellen Ruin bedeutet. Aus Wien, Matthias Röder.
1: Zum Sport. Alexander Zverev steht zum ersten Mal im Halbfinale von Wimbledon. Einen Monat nach seinem French Open-Triumph in Paris besiegte der 29-Jährige im Viertelfinale von London seinen Angstgegner Taylor Fritz. Überraschend glatt in 3 Sätzen. Zum Wetter. Die aktuelle Vorhersage des Deutschen Wetterdienstes. Heute Abend vom Nordwesten und Westen Deutschlands bis in den Südosten Bayerns wolkig und weitgehend trocken. Sonst gering bewölkt oder wolkenlos. Tiefstwerte 17 bis 11 Grad. Morgen von der Nordsee bis zu den Mittelgebirgen bewölkt, aber meist trocken. Im Nordosten und Südwesten wieder viel Sonne bei 20 bis 33 Grad.
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1: Ich bin Dirk Zeitler. In der türkischen Hauptstadt Ankara ist der NATO-Gipfel zu Ende gegangen. Im Mittelpunkt stand wieder einmal der US-Präsident und Trump zog zum Abschluss eine überraschend positive Bilanz.
2: Trump hatte in Ankara ausgesprochen schlechte Laune, das änderte sich erst am Ende. Es habe Liebe in der Luft gelegen, bemerkte Trump, und es sei ein von Einigkeit bestimmter Gipfel gewesen. Schwerpunkt war der Iran, das Land sei erledigt, die Waffenruhe wohl vorbei, die iranische Führung Abschaum. Solche Kraftausdrücke ist man von Trump gewohnt. Insgesamt aber schraubte er die Temperatur in der Eskalation wieder etwas herunter, wohl auch den Märkten zuliebe. Nach Hause fliegt Trump nicht in seinem neuen Flugzeug aus Katar, aus Sicherheitsbedenken. Aus den USA, Tina Eck.
1: Bei seiner mutmaßlichen Amoktat an einem Gymnasium in Oberbayern hat der 16-jährige Tatverdächtige nach Worten von Bundesinnenminister Dobrindt einen Schuss abgegeben. Dann habe die Waffe versagt. Der Täter habe sich dem Gymnasium mit einer Schusswaffe genähert, habe einen Schuss abgegeben, der niemand verletzt habe, sagte Dobrindt am Abend in Schongau. Dann habe der Täter Messer gezogen. Lehrkräfte und Polizisten hätten ihn wenig später überwältigt und gestoppt. Zwei 13-jährige Mädchen wurden auf dem Schulgelände schwer verletzt.
3: Die Deutsche Bahn will bis Mitte der 2030er Jahre rund 40 besonders wichtige Strecken komplett sanieren. Das heißt auch längere Vollsperrungen. Im Detail entwickelt die Bahn schon jetzt für jede Strecke etwas unterschiedliche Pläne, um die Baumaßnahmen nicht in die Länge zu ziehen. Aber das Wie soll nochmal umfassend geprüft werden, so Bahnchefin Paller beim gemeinsamen Termin mit Verkehrsminister Schnieder in Berlin. Denn nicht nur die Großbaustelle Hamburg-Berlin hakte. Aktuell wird die Sanierung der vielbefahrenen Strecke Nürnberg-Regensburg diese Woche auch nicht fertig. Tine Klimach, Nachrichtenredaktion.
1: Die Deutsche Bahn will ihr großes Sanierungsprogramm für die wichtigsten Strecken auf den Prüfstand stellen. Insgesamt sollen Kosten und Zeitabläufe nochmal kontrolliert werden, sagte Verkehrsminister Schnieder. Zum Sport. Alexander Zverev steht zum ersten Mal im Halbfinale von Wimbledon. Einen Monat nach seinem French Open-Triumph in Paris besiegte der 29-Jährige im Viertelfinale von London seinen Angstgegner Taylor Fritz überraschend glatt in 3 Sätzen. Zum Wetter. Die aktuelle Vorhersage des Deutschen Wetterdienstes. Heute Abend vom Nordwesten und Westen Deutschlands bis in den Südosten Bayerns wolkig und weitgehend trocken. Sonst gering bewölkt oder wolkenlos. Tiefstwerte 17 bis 11 Grad. Morgen von der Nordsee bis zu den Mittelgebirgen bewölkt, aber meist trocken. Im Nordosten und Südwesten wieder viel Sonne bei 20 bis 33 Grad.
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1: Ich bin David Riemer. In der Türkei ist der NATO-Gipfel zu Ende gegangen. Kanzler Merz sieht die NATO gestärkt, trotz der massiven Kritik von US-Präsident Trump an Verbündeten. Wir sind einen wichtigen Schritt vorangekommen auf dem Weg in die neue NATO, sagte Merz zum Abschluss des Treffens in Ankara.
2: Der große Knall ist ausgeblieben, das allein sorgt für gute Laune beim Kanzler. Merz lobt ausdrücklich den Auftritt von Trump in den Beratungen. Der habe aufmerksam zugehört und auch Äußerungen kleinerer Mitgliedstaaten mit großer Sympathie begleitet. Und Trump habe zwar kritische Punkte angesprochen, aber auch anerkannt, dass die Europäer sich in Sachen Verteidigung mehr anstrengen. Merz würdigt auch die Rolle von NATO-Generalsekretär Rutte, dem ja immer wieder vorgeworfen wird, Trump zu sehr zu umschmeicheln. Rüttes charmante und engagierte Art habe den Erfolg erst möglich gemacht. Aus Berlin, Thomas Brockt.
1: Bei einer mutmaßlichen Amoktat an einem Gymnasium im oberbayerischen Schongau hat ein 16-Jähriger zwei Mädchen schwer verletzt. Sie schweben aber nicht mehr in Lebensgefahr. Die Ermittlungen laufen.
3: Der Jugendliche war nach Angaben von Bundesinnenminister Dobrindt ein ehemaliger Schüler des Gymnasiums. Er war demnach mit einer Schusswaffe bewaffnet, doch die versagte nach einem Schuss ins Leere. Daraufhin zückte der Teenager ein Messer und griff die Mädchen an. Sie waren wohl zufällige Opfer. Das Tatmotiv ist noch unklar. Der Tatverdächtige war den Behörden zufolge in psychiatrischer Behandlung. Er sitzt jetzt in Untersuchungshaft. Aus München, Joshua Heise.
1: Während Kreml-Chef Putin die Treibstoffkrise in Russland als vorübergehend einstuft, hat die Regierung in Moskau den Export von Diesel gestoppt und mit der Einfuhr von Kraftstoffen begonnen. Das teilte Russlands Vizeregierungschef Novak auf einer von Putin einberufenen Sitzung zur Lage im Energiesektor mit. Vor russischen Tankstellen stehen Autofahrer teils in kilometerlangen Schlangen, um Sprit zu ergattern. Hintergrund ist, dass die Ukraine zuletzt zahlreiche Ölverarbeitungsanlagen mit Drohnenangriffen außer Betrieb gesetzt hat. Zum Tennis. Alexander Zverev steht zum ersten Mal im Halbfinale von Wimbledon. Einen Monat nach seinem French Open-Triumph in Paris besiegte der 29-Jährige im Viertelfinale von London seinen Angstgegner Taylor Fritz überraschend glatt in drei Sätzen. Damit beendete Deutschlands bester Tennisspieler nach 7 Niederlagen am Stück die Negativserie gegen den Amerikaner. Zum Wetter die aktuelle Vorhersage des Deutschen Wetterdienstes. In der Nacht im Westen und Nordwesten sowie Richtung Alpen, später auch in Norddeutschland bewölkt, aber weitgehend trocken. Im Nordosten sowie im Süden und Südwesten meist klar. Tiefstwerte 17 bis 11 Grad. Tagsüber von der Nordsee bis zu den Mittelgebirgen bewölkt, aber meist trocken. Im Nordosten und in der Südwesthälfte sehr sonnig, Höchstwerte 20 bis 33 Grad.
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1: Ich bin David Riemer. In der türkischen Hauptstadt Ankara ist der NATO-Gipfel zu Ende gegangen. Im Mittelpunkt stand wieder einmal der US-Präsident. Und Donald Trump zog zum Abschluss eine überraschend positive Bilanz.
2: Trump hatte in Ankara ausgesprochen schlechte Laune. Das änderte sich erst am Ende. Es habe Liebe in der Luft gelegen, bemerkte Trump. Und es sei ein von Einigkeit bestimmter Gipfel gewesen. Schwerpunkt war der Iran. Das Land sei erledigt, die Waffenruhe wohl vorbei, die iranische Führung Abschaum. Solche Kraftausdrücke ist man von Trump gewohnt. Insgesamt aber schraubte er die Temperatur in der Eskalation wieder etwas herunter, wohl auch den Märkten zuliebe. Nach Hause fliegt Trump nicht in seinem neuen Flugzeug aus Katar, aus Sicherheitsbedenken. Aus den USA, Tina Eck.
1: Die Deutsche Bahn will ihr großes Sanierungsprogramm für die wichtigsten Strecken auf den Prüfstand stellen. Hintergrund sind die Verzögerungen bei der Baustelle Nürnberg-Regensburg. Insgesamt sollten Kosten und Zeitabläufe nochmal kontrolliert werden, sagte Verkehrsminister Schnieder in Berlin.
3: Die Deutsche Bahn will bis Mitte der 2030er Jahre rund 40 besonders wichtige Strecken komplett sanieren. Das heißt auch längere Vollsperrungen. Im Detail entwickelt die Bahn schon jetzt für jede Strecke etwas unterschiedliche Pläne, um die Baumaßnahmen nicht in die Länge zu ziehen. Aber das Wie soll nochmal umfassend geprüft werden, so Bahnchefin Paller beim gemeinsamen Termin mit Verkehrsminister Schnieder in Berlin. Denn nicht nur die Großbaustelle Hamburg-Berlin hakte. Aktuell wird die Sanierung der vielbefahrenen Strecke Nürnberg-Regensburg diese Woche auch nicht fertig. Aus Berlin, Tine Klimach.
1: Neue Anträge für die staatliche Heizungsförderung können ab Mitternacht vorerst nicht mehr gestellt werden. Grund ist eine technische Umstellung bei der staatlichen Förderbank KfW und dem Bundesamt BAFA. Sie dauert etwa anderthalb Wochen. Ab dem 21. Juli gelten dann die neuen Förderbedingungen. Künftig gibt es für klimafreundliche Heizungen weniger Zuschuss vom Staat. An einem Gymnasium im oberbayerischen Schongau hat sich eine mutmaßliche Amoktat ereignet. Dabei habe der 16-jährige Tatverdächtige nach Worten von Bundesinnenminister Dobrindt einen Schuss abgegeben. Dann habe die Waffe versagt. Anschließend habe der Täter ein Messer gezogen. Lehrkräfte und Polizei hätten den Täter wenig später überwältigt und gestoppt. Zwei 13-jährige Mädchen wurden schwer verletzt. Sie schweben nicht in Lebensgefahr. Zum Wetter die aktuelle Vorhersage des Deutschen Wetterdienstes. In der Nacht im Westen und Nordwesten sowie Richtung Alpen, später auch in Norddeutschland bewölkt, aber weitgehend trocken. Im Nordosten sowie im Süden und Südwesten meist klar. Tiefstwerte 17 bis 11 Grad. Am Tag von der Nordsee bis zu den Mittelgebirgen bewölkt, aber überwiegend trocken. Im Nordosten und in der Südwesthälfte sehr sonnig bei Höchstwerten von 20 bis 33 Grad.
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1: Ich bin David Riemer. In der türkischen Hauptstadt Ankara ist der NATO-Gipfel zu Ende gegangen. Dabei wurden unter anderem neue Rüstungsverträge im Umfang von mehr als 43 Milliarden Euro angekündigt. NATO-Generalsekretär Rutte wertete den Gipfel trotz der Attacken von US-Präsident Trump gegen Alliierte als Erfolg. Das Bündnis sei stärker als je zuvor. Auch Bundeskanzler Merz lobte das Treffen in seiner Abschlusspressekonferenz.
2: Wir tun alle mehr und noch einmal, wir tun es nicht zum Gefallen einzelner Mitgliedstaaten der NATO, sondern wir tun es aus unserem eigenen Interesse. Und vielleicht kann man es etwas salopper ausdrücken, die Trittbrettfahrerei der Europäer ist jetzt halt zu Ende.
1: Bundeskanzler Merz. Während Kreml-Chef Putin die Treibstoffkrise in Russland als vorübergehend einstuft, hat die Regierung in Moskau den Export von Diesel gestoppt und mit der Einfuhr von Kraftstoffen begonnen. Vor russischen Tankstellen stehen Autofahrer teils in kilometerlangen Schlangen, um Sprit zu ergattern. Hintergrund ist, dass die Ukraine zuletzt zahlreiche Ölverarbeitungsanlagen mit Drohnenangriffen außer Betrieb gesetzt hat. Die Zahl der jährlichen Krebsdiagnosen weltweit wird sich nach Angaben der Weltgesundheitsorganisation deutlich erhöhen. 2050 sei mit 35 Millionen neuen Krebspatienten pro Jahr zu rechnen, im Vergleich zu rund 21 Millionen im Jahr 2024. Das teilte die WHO in ihrem neuen Krebsreport mit.
3: Alkohol, Rauchen, Bewegungsarmut und Übergewicht, das sind und bleiben laut WHO die Killerfaktoren. Gerade die steigende Zahl übergewichtiger Menschen macht den Experten große Sorgen. Darüber hinaus kritisiert der Report die weltweit immensen Unterschiede bei Vorsorge und Behandlung. In vielen Ländern könnten Patienten und Patientinnen nicht auf eine adäquate Therapie hoffen. Ein weiterer Aspekt ist, dass die Krebsdiagnose für die Betroffenen aufgrund von Arbeitslosigkeit und hoher Kosten oftmals den finanziellen Ruin bedeutet. Aus Wien, Matthias Röder.
1: An einem Gymnasium im oberbayerischen Schongau hat sich eine mutmaßliche Amoktat ereignet. Dabei habe der 16-jährige Tatverdächtige nach Worten von Bundesinnenminister Dobrindt einen Schuss abgegeben. Dann habe die Waffe versagt. Anschließend habe der Täter ein Messer gezogen. Lehrkräfte und Polizei hätten den Tatverdächtigen wenig später überwältigt und gestoppt. Zwei 13-jährige Mädchen wurden schwer verletzt, die schweben allerdings nicht in Lebensgefahr. Zum Wetter die aktuelle Vorhersage des Deutschen Wetterdienstes. In der Nacht im Westen und Nordwesten sowie Richtung Alpen, später auch in Norddeutschland bewölkt, aber weitgehend trocken. Im Nordosten sowie im Süden und Südwesten meist klar. Tiefstwerte 17 bis 11 Grad. Am Tag von der Nordsee bis zu den Mittelgebirgen bewölkt, aber überwiegend trocken. Im Nordosten und in der Südwesthälfte sehr sonnig bei Höchstwerten von 20 bis 33 Grad.
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1: Ich bin David Riemer. Das US-Militär hat nach eigenen Angaben eine neue Welle von Angriffen gegen den Iran gestartet. Ziel sei es, Teherans Fähigkeit einzuschränken, den Schiffsverkehr in der Straße von Hormuz zu beeinträchtigen. Bereits am Vortag hatte das US-Militär Ziele in der Islamischen Republik angegriffen. Der Iran kündigte daraufhin eine Reaktion an. Trotz der neuen Angriffe hält US-Präsident Trump daran fest, dass der Konflikt bald wieder beigelegt werden könne. In der Türkei ist der NATO-Gipfel zu Ende gegangen. Kanzler Merz sieht die NATO gestärkt, trotz der massiven Kritik von US-Präsident Trump an Verbündeten. Wir sind einen wichtigen Schritt vorangekommen auf dem Weg in die neue NATO, sagte Merz zum Abschluss des Treffens in Ankara.
2: Der große Knall ist ausgeblieben, das allein sorgt für gute Laune beim Kanzler. Merz lobt ausdrücklich den Auftritt von Trump in den Beratungen. Der habe aufmerksam zugehört und auch Äußerungen kleinerer Mitgliedstaaten mit großer Sympathie begleitet. Und Trump habe zwar kritische Punkte angesprochen, aber auch anerkannt, dass die Europäer sich in Sachen Verteidigung mehr anstrengen. Merz würdigt auch die Rolle von NATO-Generalsekretär Rutte, dem ja immer wieder vorgeworfen wird, Trump zu sehr zu umschmeicheln. Rüttes charmante und engagierte Art habe den Erfolg erst möglich gemacht. Aus Berlin, Thomas Brock.
1: Weniger Bürokratie. Lange waren die Anträge auf Kindergeld und Elterngeld mit einem Wust an Formularen verbunden. Das soll einfacher werden. Das Kindergeld soll künftig ohne Antrag ausgezahlt werden. Das will der Bundestag heute beschließen.
3: Mit dem neuen Gesetzentwurf soll die Kindergeldbeantragung nach der Geburt mehr oder weniger automatisch ablaufen. Das Kind müsste von den Eltern dann nur noch beim Standesamt angemeldet werden. Oft übernimmt das aber auch schon das Krankenhaus für sie. Bei Eltern, die schon ein Kind haben, würde dann ab März 2027 bei jedem weiteren Kind das Kindergeld auf das bisherige Konto überwiesen werden. Für Personen, die zum ersten Mal Eltern werden, würde das System erst ab November 2027 greifen. Aber auch da, solange eine IBAN vorliegt, soll das Kindergeld automatisch kommen. Aus Berlin, Jonas Mikulajczak.
1: Zum Tennis. Alexander Zverev steht zum ersten Mal im Halbfinale von Wimbledon. Einen Monat nach seinem French Open-Triumph in Paris besiegte der 29-Jährige im Viertelfinale von London seinen Angstgegner Taylor Fritz überraschend glatt in 3 Sätzen. Damit beendete Deutschlands bester Tennisspieler nach 7 Niederlagen am Stück die Negativserie gegen den Amerikaner. Zum Wetter die aktuelle Vorhersage des Deutschen Wetterdienstes. In der restlichen Nacht im Westen und Nordwesten sowie Richtung Alpen, später auch in Norddeutschland bewölkt, aber weitgehend trocken. Im Nordosten sowie im Süden und Südwesten meist klar. Tiefstwerte 17 bis 11 Grad. Tagsüber von der Nordsee bis zu den Mittelgebirgen bewölkt, aber überwiegend trocken. Im Nordosten und in der Südwesthälfte sehr sonnig bei Höchstwerten von 20 bis 33 Grad.
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1: Ich bin David Riemer. Das US-Militär hat nach eigenen Angaben eine neue Welle von Angriffen gegen den Iran gestartet. Ziel sei es, Teherans Fähigkeit einzuschränken, den Schiffsverkehr in der Straße von Hormuz zu beeinträchtigen. Bereits am Vortag hatte das US-Militär Ziele in der Islamischen Republik angegriffen.
2: Beim NATO-Gipfel hatte Präsident Trump den Iran heftig beschimpft. Das Land sei erledigt, die Waffenruhe vorbei, die iranische Führung Abschaum. Die neue Angriffswelle kommt daher nicht unerwartet. Man habe den Iran hart getroffen, sagte Trump. Man könne noch viel härter zuschlagen. Verschiedene Golf-Anrainerstaaten meldeten feindlichen Beschuss. Der Iran hatte mit entschlossenen Gegenmaßnahmen gedroht. Die Eskalation hat die Märkte erzittern und den Ölpreis wieder steigen lassen. Trump behauptet trotzdem, dass der Konflikt zeitnah beigelegt werden könne. Aus den USA, Tina Eck.
1: Es soll ein echter Servicegewinn für hunderttausende Eltern werden, das verspricht die Bundesregierung. In mehreren Stufen soll das Kindergeld künftig ohne Antrag ausbezahlt werden, also ohne Papierkram. Gerade in einer sensiblen Phase rund um Geburt und Familiengründung soll es eine spürbare Entlastung für Familien geben, heißt es im Gesetzentwurf, den der Bundestag heute verabschieden soll. 5 Monate nach dem tödlichen Angriff auf einen Zugbegleiter in Rheinland-Pfalz wird am Vormittag im Landgericht Zweibrücken das Urteil erwartet. Der 26 Jahre alte Angeklagte soll dem Schaffner bei einer Ticketkontrolle nahe Landstuhl mit den Fäusten so heftig gegen den Kopf geschlagen haben, dass dieser später im Krankenhaus starb. Bei der Fußball-WM steht heute das erste Viertelfinale an. Bei der Partie Frankreich gegen Marokko können sich die Fans gleich auf 2 französische Starspieler freuen. Ousmane Dembélé und Kylian Mbappé.
3: 5 Siege, 14:2 Tore. Frankreich ist bis jetzt eindrucksvoll durch diese Weltmeisterschaft marschiert. Beim hitzigen Achtelfinalsieg gegen Deutschland-Bezwinger Paraguay bewies das Team, dass es auch mit unbequemen Gegnern zurechtkommt. Favoriten sind Mbappé und Co. auch gegen Marokko. Aber Achtung, der Halbfinalist der letzten Weltmeisterschaft hat auch bei diesem Turnier seine Stärke bewiesen. Marokko wird ein echter Härtetest für die Franzosen. Thomas Thonfeld, Sportredaktion.
1: Der Gewinner der Viertelfinalpartie trifft im Halbfinale auf Spanien oder Belgien. Zum Wetter die aktuelle Vorhersage des Deutschen Wetterdienstes. In der restlichen Nacht im Westen und Nordwesten sowie Richtung Alpen, später auch in Norddeutschland bewölkt, aber weitgehend trocken. Im Nordosten sowie im Süden und Südwesten meist klar. Tiefstwerte 17 bis 11 Grad. Tagsüber von der Nordsee bis zu den Mittelgebirgen bewölkt, aber überwiegend trocken. Im Nordosten und in der Südwesthälfte sehr sonnig bei Höchstwerten von 20 bis 33 Grad.
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